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0: perfekt. Durchlüften kann man momentan im oberen Waldviertel, wobei da ist es mit nur 5 Grad schon relativ frisch. 19 Grad gibt es aktuell dagegen bei euch in Bregenz. Dazu verläuft die Nacht überall sternenklar. Der heutige Freitag bringt weiterhin ruhiges Hochdruckwetter, bedeutet von früh bis spät viel Sonnenschein, oft wolkenloser Himmel und das bei 27 bis 35 Grad.
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0: Perfekt durchlüften kann man momentan im oberen Waldviertel, wobei da ist es mit nur 5 Grad schon relativ frisch. 19 Grad gibt es aktuell dagegen bei euch in Bregenz. Dazu verläuft die Nacht überall sternenklar. Der heutige Freitag bringt weiterhin ruhiges Hochdruckwetter, bedeutet von früh bis spät viel Sonnenschein, oft wolkenloser Himmel und das bei 27 bis 35 Grad.
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4: Im Studio Lukas Paulik. Mit einer Rekordförderung von fast 1 Million Euro kann die Universität Salzburg in den kommenden Jahren ihre Austausch- und Kooperationsprojekte mit internationalen Universitäten umsetzen. Das Geld kommt aus dem Erasmus Plus Fördertopf der EU. Nach dem schweren Erdbeben in Indonesien am Samstag sind gestern die Rettungsarbeiten auf der Insel Flores weitergegangen. In den Trümmern wurde nach Überlebenden gesucht, doch manche Orte sind nach Erdrutschen nur schwer zugänglich. Die Zahl der Toten steigt unterdessen weiter. US-Gesandte wollen heute mit dem israelischen Ministerpräsidenten Benjamin Netanyahu zusammentreffen, um über den Gaza-Friedensplan von US-Präsident Donald Trump zu beraten. Gestern kamen die Abgesandten Jared Kushner und Nikolai Mladenov in Kairo bereits mit Vermittlern aus Ägypten, Katar und der Türkei zusammen. An einigen dieser Gespräche nahmen demzufolge auch Vertreter der radikal-islamischen Terrororganisation Hamas teil. Und der SK Rapid hat gestern sein 8. Pflichtspiel in dieser Saison eindrucksvoll gewonnen. Die Wiener deklassierten zum Abschluss der 3. Runde in der Fußball-Bundesliga einen desolaten GAK mit 8:0 und überholten den ebenfalls noch makellosen Meister LASK. Ebenfalls siegreich der FC Red Bull Salzburg mit einem 3:0 bei der WSG Tirol und die Wiener Austria setzte sich bei Hartberg mit 2:0 durch.
5: Jetzt hat uns der Fußball wieder. Schönen guten Morgen. Und wettertechnisch gesehen kommt jetzt die Kaltfront heute von vielen ganz, ganz erwartet. Die Temperaturen gehen heute zurück auf 23 Grad maximal. Momentan aber noch richtig mild. 20 Grad jetzt in der Stadt Salzburg. Zählt am See ein bisschen kühler. Perfekt zum Durchlüften jetzt bei 14 Grad. Es beginnt dann bald zu regnen. 2:58 dafür nichts los auf Salzburgstraßen. Gute Fahrt, so starten wir rein in diese neue Woche mit einem großen 90er. Wie wär's damit? Bringt richtig gute Laune an diesem Montag.

0: der Hitze wird es heute ein bisschen kühler. Bei uns in Salzburg Kaltfront kommt. Temperaturen dann so um die 25, 26 Grad reicht ja auch noch. Ein bisschen Regen ist auch mit dabei. Aufatmen in Salzburg.
1: Ja, freue mich auch. Weil dann wird es nicht mehr so warm und ich komme mal wieder ruhig im Bikepacken.
0: So ist es. Und egal, was ihr heute macht, was ihr vorhabt, Antenne Salzburg ist mit dabei und ist auch für euch da mit Dermot Kennedy. Wie wär's mit Funeral? Jetzt um 8 nach 6.

0: erster Montag nach dem Wochenende oder vielleicht sogar nach dem Urlaub. Herzlich willkommen zurück im schönsten Bundesland Österreichs. Der erste Tag ist doch trotzdem immer schön, oder? Ich finde es immer schön, wenn der Alltag wieder beginnt, wenn man daheim im eigenen Bett zum Beispiel schlafen kann. Hotelbetten sind super, aber daheim schlaft es einfach am besten. Und dann in der Arbeit nette Arbeitskollegen hat. Und dem Benni geht's genau gleich. Hört euch mal den Benni an.
1: Dann freut man sich sogar auf so Kleinigkeiten wie den Kaffee gemeinsam mit den Lieblingskollegen und das Croissant mit dem Büronachbarn.
0: So ist es. So starten wir gut rein in diesen Montag. Egal was kommt, natürlich das Salzburg ist mit dabei. Und natürlich großartige 80er mit New Yorker. True Faith um 16 nach 6. Starten wir gut rein in diesen kühleren Montag. Heute bis an die 25 Grad.

geht quasi musikalisch die Sonne auf, finde ich, oder? New Order, coole Nummer aus den 80ern, 10 Minuten vor halb 7. Ein bisschen Zeit braucht sie noch, die Sonne. Ava Max hier auf Antenne Salzburg.

Sie siegen. Endlich wieder, kann man sagen, als Bullenfan. Red Bull Salzburg gewinnt am Wochenende gestern in Tirol mit 3:0 vollkommen verdient. Reden wir gleich drüber bei unseren Nachrichten. Außer Salzburg leider verloren in Wien. Kümmern wir uns darum. Trotzdem wird eine gute Woche. Startet gut rein an diesem Montag in 7 Minuten. Die Nachrichten um 6:30 auf Antenne Salzburg. Und zur kleinen Aufmunterung gibt's noch als Barclay. Wie wär's mit einer richtig coolen Nummer und crazy?

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3: Sehr ruhiger Wolfssommer auf Salzburgs Almen und gemischte Gefühle, Bullen siegen, Austria verliert. Es ist 6.30 Uhr, einen schönen guten Morgen. Ruhig ist es derzeit um Nutztierrisse auf Salzburgs Almen. Der Wolf scheint auf Sommerurlaub zu sein. Gott sei Dank, meint der Wolfsbeauftragte Hannes Üblager. Denn neben Hitze, Trockenheit und Wasserknappheit wäre der Wolf aktuell eine zusätzliche Belastung für die Almbauern. Entwarnung gibt es trotzdem nicht, denn die Situation könne sich jederzeit wieder ändern.
4: Es täuscht ein bisschen, aber wir hatten heuer schon 4 Ereignisse. Die zeitliche Verteilung war einfach anders. Wir hatten die ersten massiven Rissereignisse schon im April. Also wir hoffen, es bleibt so, aber letztes Jahr hatten wir dann doch einen ereignisreichen Herbst.
3: Mit der neuen Maßnahmengebietsverordnung für den Pinzgau und den Pongau habe man aber genau ins Schwarze getroffen. Alle bisherigen Rissereignisse in diesem Jahr haben dort stattgefunden und auch ein Wolf wurde in diesem Gebiet erlegt. Seit 4 Jahrzehnten ist Jugend zum Sport ein Fixpunkt in den Sommerferien. Vom Skateboarden über Fechten bis hin zum Skispringen. Mehr als 30 verschiedene Sportarten können Kinder bis 14 Jahren im Sportzentrum Rief ausprobieren. Unterstützt werden sie dabei durch professionelle Trainer. Im Vorjahr waren rund 7000 Kinder mit dabei. Für Sportlandesrat Martin Zauner ist die Aktion mehr als nur ein spaßiges Ferienprogramm.
5: Uns ist wichtig, dass sich die Kinder bewegen und auch, dass die Vereine die Möglichkeit haben, dass besonders Talente zubekommen. Und da haben wir eine optimale Symbiose dieser zwei Geschichten sozusagen.
3: Die Aktion läuft ab heute 2 Wochen lang, von Montag bis Freitag jeweils von 9 bis 12 Uhr. Und ein früher Doppelschlag hat dem FC Red Bull Salzburg gestern in der 3. Runde der Fußball-Bundesliga ein 3:0 im Duell mit der WSG Tirol gebracht. Nach 2 Unentschieden kehren die Bullen damit wieder auf die Siegerstraße zurück und feiern eine erfolgreiche Generalprobe vor dem Playoff-Hinspiel zur Europa League am Donnerstag beim Jelbi. Für die Salzburger Austria ist das Wochenende in der 2. Liga hingegen weniger erfolgreich verlaufen. Gegen die Young Violets Austria Wien setzte es am Samstag mit 1:3 die erste Saisonniederlage.
6: Guten Morgen am Montag. Die Kaltfront erreicht uns und bringt jetzt Regenschauer nach Salzburg recht bald. Kräftiger Regen in ganz Salzburg. Die Temperaturen gehen zurück auf 24, stellenweise 25 Grad. Ein bisschen Sonnenschein gibt es jetzt noch in der Stadt Salzburg. Dort haben wir momentan 20 Grad.
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6: 6.33 Uhr, nichts los auf Salzburg Straßen. Gute Fahrt.
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6: Starten wir doch gut rein in diesen neuen Tag. Mit der Kaltfront ein bisschen Abkühlung, aber der Beschmort heizt uns ein großer 90er. Enjoy the silence. Kurz nach 6:30 Uhr. Guten Morgen am Montag.

0: Montag im Montag im schönsten Bundesland Österreichs in 5 Minuten, 6:45 mit so vielen tollen Menschen wie euch. Ja, ist so. Die heute wieder reinstarten in diese neue Woche und so viel dafür tun, dass Salzburg eben der schönste Bundesland Österreichs ist. Stellvertretend dafür die Lara aus Kuchl.
1: Ich bin jetzt gerade auf dem Weg in die Arbeit. Ja, 7 in der Früh in einem Café. Das muss ich heute aufsparen, Frühschicht, deswegen sind wir jetzt schon unterwegs. Aber mein Tag hört ja nachher gegen 2 nicht auf. Ich bin nachher daheim am Hof und ja, da haben wir eigentlich noch allerhand zu tun. Da geht die Arbeit eigentlich nachher gleich weiter.
0: Ja, Wahnsinn. Danke für alle, die dafür tun. Eben dass Salzburg das schönste Bundesland Österreichs ist. Starten wir gut rein. 4 Minuten, 6:45.

0: jetzt geht's rauf auf den Berg.
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0: Wir haben so viele schöne Flecken bei uns in Salzburg und wir besuchen jede Woche einen. Jetzt sind wir im Gasteinertal, ganz genau im Bad Hofgastein, oben auf der Schlossalm, 2000 Meter hoch mit unserer Gloria.
2: Also heute wird's lustig. Ich bin ja jetzt mit dem Geschäftsführer Andreas Innerhofer von den Gasteiner Bergbahnen. Jetzt mal ganz ehrlich, was hast du schon ausprobiert?
3: Ja, dadurch, dass ich auch stolzer Familienpapa bin, habe ich natürlich alle Geräte schon ausprobieren dürfen. Ein ganz spezielles Highlight ist unsere Langschaukel.
2: Jetzt habe ich die Julia bei mir. Julia, was hast denn du da schon alles gemacht?
4: Ich habe da den Parcours ein bisschen gemacht. Beim Floß bin ich schon mal gefahren. Bei dem Karussell da. Und da in der Murmeltier war ich auch schon drinnen.
2: Was ist da drinnen?
4: Da kann man aufgehen. Und da oben bei den Augen und bei den Nasen kann man ausschauen.
2: Was sagen denn die Eltern dazu da?
5: Na, ich habe jetzt einfach die Liege da genossen. Das ist ja für die Eltern super, wenn man alles schön übersichtlich da hat.
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Sonnenschein geht sich noch aus, dann kommt die Kaltfront. Mit Regenschauern heute und Gewitter im Laufe des Vormittags ist dann soweit. Aber jetzt perfekt zum Durchlüften. 15 Grad jetzt sind sie hier am See. Die perfekte Musik dazu gibt es von uns mit Wiz Khalifa. 7 vor 7. 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
14: Im Studio Lukas Paulik. Am Kapuzinerberg in der Stadt Salzburg werden ab heute neue Steinschlagschutznetze errichtet. Dazu muss der Wanderweg

0: zwischen dem Franziskischlössl und dem Schweizer Häusl immer wieder für Hubschrauberflüge gesperrt werden. Wann die Hubschrauber fliegen, hängt vom Wetter ab. Ungeachtet der eigentlich gültigen Waffenruhe gehen die Angriffe Israels und der Hisbollah-Miliz im Südlibanon weiter. Die israelische Armee tötete 2 Hisbollah-Kommandeure, es starben aber auch Frauen und Kinder. Die Folge waren gegenseitige Schuldzuweisungen. Für Anfang September sind neue Verhandlungen geplant. Ob diese stattfinden, ist aktuell unklar. Auch das USA-Iran-Abkommen, das den Libanon einschließt, wackelt. Hatte es gestern zunächst nach leichter Entspannung beim schweren Waldbrand im Naturschutzgebiet Hohes Venn in Belgien ausgesehen, hat sich die Lage später wieder verschlechtert. Entgegen früheren Plänen wurde am Abend auf deutscher Seite eine Evakuierung angeordnet. Betroffen seien 17 Häuser und rund 30 Menschen. Bisher wurden 3000 Hektar Fläche verbrannt. Es handelt sich um den größten Waldbrand in der Geschichte Belgiens. Und Armand Duplantis ist erfolgreich aus seiner Mini-Krise zurückgekehrt und zum 4. Mal Europameister im Stabhochsprung geworden. Der 26-jährige Schwede gewann in Birmingham mit dem Championship-Rekord von 6,15 Meter. Angriff auf seinen Weltrekord von 6,31 unternahm Duplantis keinen. Zuletzt hatte er nach fast 3 Jahren wieder Niederlagen einstecken müssen.
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2: Die Sonne kommt noch ein bisschen raus und dann kommt die Kaltfront im Laufe des Vormittags auf uns zu, bringt Regenschauer, heftigen Regenschauer und die Temperaturen gehen dann maximal auf 24, 25 Grad. Mehr werden das heute nicht. Das heißt, einmal richtig durchatmen heute.
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3: Um 2:07 ist es schon mehr los als in den letzten Wochen heute Morgen auf Salzburgstraßen, aber noch kommt ihr gut voran. Solltet ihr Meldungen haben, dann gleich an uns, die Gratis-Antenne Salzburg Verkehrshotline 0800 101 201.
2: Gute Fahrt und einen guten Start rein in diesen neuen Tag, in diesem Montag nach einem Wochenende mit ein bisschen Regenschauern und Michael Jackson, einem kühlenden, coolen

0: heute gibt's Abkühlung in ganz Salzburg. Freut sich ja schon drauf wie der Christian, der kann es ja kaum mehr erwarten. Hast du durchgelüftet heute bei dir daheim in der Früh?
1: Also wir haben in der Nacht immer durchgelüftet. Ich glaube, das hat jeder gemacht. Ja, aber es ist schön, wenn untertags irgendwie, oder?
2: Ja, ich freue mich darauf, dass ich wieder draußen sein kann, wo es weniger als 30 Grad hat. Ich werde auf jeden Fall wandern gehen, baden gehen, ohne dass ich auf den UV-Index schauen muss und laufen gehen und generell die Zeit draußen am Nachmittag genießen.
0: Oh, das stimmt.
1: Kam auch wieder mit dem Hund raus. Kathi kann auch mit dem Hund raus.
0: Richtig, zu jeder Tages- und Nachtzeit, egal was ihr macht. Und schön, dass Salzburg ist heute mit dabei. Und diesen frischen Montag mit einer heißen Kerze in Gabriela.

0: Heute ist Tag der Abrechnung, meine sehr geehrten Damen und Herren. Das ist vielleicht auch die gute Nachricht für den heutigen Montag,
1: naja.
0: Weil ich hatte es schon leicht nervös. Vielleicht habt ihr auch so ein paar Aufgaben übernommen für eure Nachbarn, während die weg waren. Und jetzt kommen alle drei Nachbarn, für die die Kathi die Blume gegossen hat, heute wieder zurück.
1: Ja.
0: Das heißt, heute irgendwann am Nachmittag wird sich dann entscheiden, war das Gießen erfolgreich oder nicht. Was glaubst du, Lukas? Du bist ja auch selber Nachrichtenredaktion. Gibt es da Nachrichtenmeldungen, wo man sagt, mehrere tote Pflanzen in Parsch zu beklagen?
2: Oh ja, vielleicht gibt es einen lauten Aufschrei einmal am Nachmittag von den Nachbarn.
1: Geht jetzt auch. Nein, aber wirklich, man hat eine gewisse Verantwortung und man tut das eh gerne, aber das ist echte Arbeit. Für drei verschiedene Nachbarn Zimmerpflanzen zu gießen, die fürcht echt, ich habe gestern mal abgecheckt, eine ist mal eingegangen und das ist mir ein bisschen unangenehm. Die Laura ist nämlich so lieb.
0: Kann man die noch schnell nachkaufen? Was ist das für Pflanze? Weißt du wahrscheinlich nicht.
1: Aber keine Ahnung,
2: Pflanze, Laura oder die Nachbarin?
1: Na, die Nachbarin hast du.
0: Ach Gott. Aber wisst, es ist halt einfach immer so, wie jetzt der nun folgende Song. Da sagst du beim ersten Nachbarn, ja.
1: Ja.
0: Dann kommt der zweite, die Kathi gießt. Dann kommt der dritte und dann irgendwann ist es so ein bisschen wie Pandoras Box. Aber musikalisch natürlich der nächste Antenne Salzburg 90er von OMD. Coole Nummer.
1: Coole Nummer. Und egal, welche Aufgaben ihr euch noch vor euch habt, das wird was in dieser Woche. Das wird was. Mit Antenne Salzburg geht's leichter. Und wenn ihr was nicht klappt, ist auch wurscht. Dann geht's am nächsten Tag. So machen wir das.

0: haben ja am Montag immer Happy Salzburg und dazu brauchen wir irgendwie auch so ein bisschen Happy Sound. Und das ist genau das, oder?
1: Oh ja.
0: Das ist der James Blunt. James Blunt, Stay the Night. Wir haben 7.23 Uhr und den Montag.

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9: Wenig Wolfsaktivität im Sommer auf Salzburgs Almen und gemischte Salzburger Fußballgefühle. Bullen siegen, Austria verliert. Es ist 7.30 Uhr, einen schönen guten Morgen. Ruhig ist es derzeit um Nutztierrisse auf Salzburgs Almen. Der Wolf scheint auf Sommerurlaub zu sein. Gott sei

0: krank, meint der Wolfsbeauftragte Hannes Üblager. Denn neben Hitze, Trockenheit und Wasserknappheit wäre der Wolf aktuell eine zusätzliche Belastung für die Almbauern. Entwarnung gibt es trotzdem nicht, denn die Situation könne sich jederzeit wieder ändern.
1: Es täuscht ein bisschen, aber wir hatten heuer schon 4 Ereignisse. Die zeitliche Verteilung war einfach anders. Wir hatten die ersten massiven Rissereignisse schon im April. Also wir hoffen, es bleibt so, aber letztes Jahr hatten wir dann doch einen ereignisreichen Herbst.
0: Mit der neuen Maßnahmengebietsverordnung für den Pinzgau und den Pongau habe man aber genau ins Schwarze getroffen. Alle bisherigen Rissereignisse in diesem Jahr haben dort stattgefunden und auch ein Wolf wurde in diesem Gebiet erlegt. Seit 4 Jahrzehnten ist Jugend zum Sport ein Fixpunkt in den Sommerferien. Vom Skateboarden über Fechten bis hin zum Skispringen. Mehr als 30 verschiedene Sportarten können Kinder bis 14 Jahren im Sportzentrum Rief ausprobieren. Unterstützt werden sie dabei durch professionelle Trainer. Im Vorjahr waren rund 7000 Kinder mit dabei. Für Sportlandesrat Martin Zauner ist die Aktion mehr als nur ein spaßiges Ferienprogramm.
2: Uns ist wichtig, dass sich die Kinder bewegen und auch, dass die Vereine die Möglichkeit haben, dass an besonders Talente zugekommen. Und da haben wir eine optimale Symbiose dieser zwei Geschichten sozusagen.
0: Die Aktion läuft ab heute 2 Wochen lang von Montag bis Freitag jeweils von 9 bis 12 Uhr. Und ein früher Doppelschlag hat dem FC Red Bull Salzburg gestern in der 3. Runde der Fußball-Bundesliga ein 3:0 im Duell mit der WSG Tirol gebracht. Nach 2 Unentschieden kehren die Bullen damit wieder auf die Siegerstraße zurück und feiern eine erfolgreiche Generalprobe vor dem Playoff-Hinspiel zur Europa League am Donnerstag beim Jelbi. Für die Salzburger Austria ist das Wochenende in der 2. Liga hingegen weniger erfolgreich verlaufen. Gegen die Young Violets Austria Wien setzte es am Samstag mit 1:3 die erste Saisonniederlage.
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4: Die Kaltfront kommt im Laufe des Tages, kommt sie mit Regenschauer und Abkühlung auf 25 Grad. Ziehen viele Wolken jetzt momentan drüber. In Bergheim scheint noch ein bisschen die Sonne, da hat es momentan 20 Grad.
5: Und es wird schon so langsam mehr auf Salzburgstraßen. Wir haben 7.32 Uhr. Wunderschönen guten Morgen. Wir wünschen euch eine gute Fahrt in den heutigen Montag. Er kommt auf jeden Fall jetzt gut voran. Eine gute Fahrt.
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4: Montag nach einem Wochenende, vielleicht gerade zurückgekommen vom Urlaub, dann gehen wir es gemeinsam an. Diese neue Woche mit Durchlüften und Lenny Kravitz, einem coolen 90er.

0: Wir haben jetzt übrigens die Sabine in unserer Sendung. Sabine kommt aus dem Flachgau, ganz genau aus Matze.
1: Ich habe gerade meine Fenster in der Arbeit wieder zugemacht. Herz kurz.

0: habe ich eine riesen Baustelle neben der Arbeit, wodurch ich nicht einmal in der Früh gescheit zum Lüften komme.
1: Okay, okay, dann machen wir jetzt Katy Perry ganz laut.
2: Ja.
1: Mit Band-Aids. Hier sind Tindy Salzburg.

0: Cristiano Ronaldo hat in seinem Wohnzimmer geheiratet.
1: Was?
0: Da müssen wir kurz drüber reden. Ja, wir wissen, er hat geheiratet, das ist ja nichts Neues.
1: Aber nochmal, entschuldige bitte, der hat in seinem Wohnzimmer geheiratet. Cristiano Ronaldos Fußball-Megastar, yes. Multimillionär, der sich ja wirklich alles leisten könnte, hat in seinem Wohnzimmer geheiratet.
0: Jetzt schaut der Wohnzimmer wahrscheinlich anders aus als bei uns allen, muss man auch dazu sagen. Aber er wollte eine intime Zeremonie bei sich daheim. Und es war nicht mal seine Mutter eingeladen, sondern nur seine Ehefrau, die Georgina logischerweise, und die Kids.
2: Na, zumindest die Ehefrau war eingeladen.
0: Ja, natürlich.
1: Genau. In letzter Minute noch mit dazugekommen. Obwohl, es war im Wohnzimmer, vielleicht war sie einfach schon da.
0: Ja. Im Wohnzimmer finde ich aber irgendwie, was hat man davon? Im Wohnzimmer heiraten, würdet ihr das gerne? Vielleicht habt ihr schon geheiratet oder wollt ihr mal heiraten, wie unser Luki, könnt ihr das vorstellen? Wohnzimmer heiraten?
2: Ja, wenn ihr auch 500 Quadratmeter Wohnzimmer habt, wie der Cristiano Ronaldo.
1: Nee, die Frage ist, ob der das wirklich so hat. Ich finde es ein bisschen komisch. Vor allen Dingen mit ein paar offenen Fragen. Wie schaut das dann aus? Bringt dann der Saugroboter die Ringe?
0: Ja, stimmt.
1: Ja. Ja. Und läuft dann im Hintergrund ORF 2. Weißt du, zwar heiraten bei den Rosheim-Cops. Heute 15.25 Uhr, wenn man pünktlich genug startet.
0: Ja. Aber jeden, wie es glücklich macht. Und er ist glücklich und ist doch gut.
1: Wir wünschen ihm, vor allen Dingen seiner Frau und seinem Wohnzimmer und seiner Couch, alles Gute.

0: was haben wir jetzt hier?
1: Und hier ist schon der nächste Antenne Salzburg 90er. 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
0: Und was für ein 90er. Meredith Brooks mit Bitch.

0: 10 Minuten vor 8 ist schon Antenne Salzburg hier mit Kathi und Christian.
1: Heute übrigens Happy Salzburg, wir starten immer happy in diese neue Woche hinein. Wo sind wir heute?
0: Im Gasteinertal, oben auf der Schlossalm bei Bad Hofgastein.
1: Und was ich ganz süß finde, wir haben schon ein bisschen reingehört. Um 10 nach 8 gibt es dann die neue Folge mit unserer Gloria Grünberger.
2: Das hat da besonders viel Spaß gemacht.
3: Das ist mein Hamsterrad.
1: Das Hamsterrad. Also es gibt auch Hamsterräder für diesen Montag, die Spaß und Freude bereiten. Also solltet ihr auch in einem Hamsterrad jetzt dann wieder drin sein. Erstmal, ihr habt Antenne Salzburg, wir sind vor euch mit dabei. Und das ist eine schöne Geschichte. Also happy in diese neue Woche reinstarten. Kurz nach 8 gleich bei uns. Happy Salzburg auf Antenne Salzburg.

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10: Im Studio Lukas Paulik. Nach jahrelangen Verhandlungen und Planungen soll im September der Bau eines umfangreichen Schutzprojekts in

0: Wald im Pinzgau starten. Wald soll damit vor Murren, Geschiebe und Überschwemmungen aus der oberen Salzach besser geschützt werden. US-Präsident Donald Trump hat angekündigt, die Militärübungen seines Landes mit dem traditionellen Verbündeten Südkorea wesentlich zu verringern. Die gemeinsamen Manöver seien nicht nur kostenintensiv, sondern senden auch ein Signal aus, das total unangemessen und feindlich gegenüber Nordkorea sei, erklärte Trump gestern in seinem Online-Dienst Truth Social. Der US-Präsident verwies auf seine sehr gute Beziehung zu Nordkoreas Machthaber Kim Jong-un. Sozialorganisationen fürchten um die Anrechenbarkeit des freiwilligen Sozialjahrs auf den Zivildienst. Im Zuge der Verhandlungen zu den Änderungen beim Zivildienst nach der Regierungseinigung zur Wehrdienstreform könne dieser eingeschränkt werden, so die Befürchtung. Entscheidung dazu sei noch keine gefallen, heißt es aus dem Büro der für den Zivildienst zuständigen Ministerin Claudia Bauer. Und das Jahr hat für die Störche zwar optimal begonnen, mittlerweile spüren die Tiere aber ebenfalls die Trockenheit. Ein Großteil der Storchenpopulation im burgenländischen Rust macht sich deshalb schon auf den Weg zu ihren Winterquartieren.
1: Die Störchen Obertrum sind ja noch da. Zwei sind gerade noch in ihrem Nest gesessen und jetzt gerade ausgeflogen, um was zum Fressen zu suchen. Das wird jetzt leichter in den nächsten Tagen, denn es regnet ab den Mittagsstunden in ganz Salzburg. Die Kaltfront zieht drüber, stellenweise heftiger Regen möglich. Die Temperaturen gehen zurück auf maximal 25 Grad.
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4: 3 nach 8 läuft gut, ihr kommt gut voran. Eine gute Fahrt in diesen Montag.
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1: Und für einen perfekten Start in den Montag brauchen wir einen perfekten 90er, der richtig Laune macht auf diese neue Woche. Wie wär's mit einer richtig coolen Boyband aus den 90ern? Wie wär's mit NSYNC? Los geht's! It's 10.

0: Heute ist Montag und am Montag starten wir immer happy rein.
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0: Und heute sind wir ganz oben auf 2000 Metern, direkt in Gastein, im Gasteinertal, in Hofgastein, oben auf der Schlossalm vor Ort unsere Gloria.
2: Also heute wird's lustig. Ich bin ja jetzt mit dem Geschäftsführer Andreas Innerhofer von den Gasteiner Bergbahnen. Jetzt einmal ganz ehrlich, was hast du schon ausprobiert?
3: Ja, dadurch, dass ich auch stolzer Familienpapa bin, habe ich natürlich alle Geräte schon ausprobieren dürfen. Ein ganz spezielles Highlight ist unsere Langschaukel.
2: Jetzt habe ich die Julia bei mir. Julia, was hast denn du da schon alles gemacht?
4: Ich habe da den Parcours ein bisschen gemacht. Beim Floß bin ich schon mal gefahren. Bei dem Karussell da. Und da in der Murmeltier war ich auch schon drinnen.
2: Was ist da drinnen?
4: Da kann man aufgehen. Und da oben bei den Augen und bei den Nasen kann man ausschauen.
2: Was sagen denn die Eltern dazu da?
5: Nein, ich habe jetzt einfach die Liege da genossen. Das ist ja für die Eltern super, wenn man

0: liebe diesen Song. Es ist zwar so ein bisschen Country, aber Mumford & Sons, das ist doch schon mal so richtig gut für diesen Start in den heutigen Montag, in diese neue Woche hinein. Wie geht's uns so? Gut eigentlich, oder?
1: Gut geht's uns. Ein bisschen Abkühlung, finde ich, das ist ganz gut. Da kann man mal durchlüften, ein bisschen durchschnaufen, auch einmal so Dinge machen, die man sonst nicht so macht. Ich konnte in den letzten Tagen gar nicht mehr mit meinem Hund spazieren gehen, weil die wollte nur noch nach Hause. Die hat sich immer wieder umdreht und wollte noch haben, weil es irgendwie so drückend und heiß war. Und das geht jetzt wieder. Ist doch fein. In diesem Sinne, schönen guten Morgen mit Madonna, 16 nach 8.
0: Hört ihr das im Hintergrund?
1: Das ist mein Hund, der rennt mal.
0: So läuft gerade das.
1: Ja,
0: genau so. So ein kleiner Zwergpudel. Total süß. Weiß.
1: Ja.
0: Er ist FIFA.
1: Und gut erzogen, im Gegensatz zu dir.

lohnt sich schon, diese Songs ganz auszuspielen. Das gibt's nur bei uns auf Antenne Salzburg und natürlich mehr 90 und das Beste von heute. Mit Robin Schulz und Rita Ora. I'll be there. Wir sind für euch da, auch am heutigen Montag. Wir haben 9 vor halb 9 hier in Antenne Salzburg.

0: Montag endlich ein bisschen kühler. Ja, aber Montag ist halt Montag, gell? Nach dem Wochenende geht's wieder los. Seid ihr schon in der Arbeit, in der Firma, schon unterwegs? Im schönsten Bundesland Österreichs. Das ist genau deshalb das schönste Bundesland Österreichs, weil es eben euch gibt. Weil ihr genau das tut, was ihr tut, und stellvertretend dafür die Lara.
1: Ich bin jetzt gerade auf dem Weg in die Arbeit. Ja, im Café, das muss ich heute aufsparen, Frühschicht, deswegen sind wir jetzt schon unterwegs. Aber mein Tag hört ja nachher gegen zwei nicht auf. Ich bin nachher daheim am Hof und ja, da haben wir eigentlich noch allerhand zu tun. Da geht die Arbeit eigentlich nachher gleich weiter.
0: Und wegen dieser vielen tollen Menschen, so wie der Lara, euch, ist es das schönste Bundesland Österreichs und wir sind immer für euch da. Und natürlich mit den größten Songs. Und Mika, relax, take it easy. So starten wir richtig gut rein in diesen Montag. 6 Minuten vor 8:30.

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15: Rund 7000 Kinder im Vorjahr. Heute startet wieder das Ferienprogramm Jugend zum Sport. Und Salzburger Fußballbullen siegen, Austria mit Niederlage.

0: ist 8:30 Uhr. Einen schönen guten Morgen. Seit 4 Jahrzehnten ist Jugend zum Sport ein Fixpunkt in den Sommerferien. Vom Skateboarden über Fechten bis hin zum Skispringen. Mehr als 30 verschiedene Sportarten können Kinder bis 14 Jahren im Sportzentrum Rief ausprobieren. Unterstützt werden sie dabei durch professionelle Trainer. Für Sportlandesrat Martin Zauner ist die Aktion mehr als nur ein spaßiges Ferienprogramm.
1: Uns ist wichtig, dass sich die Kinder bewegen und auch, dass die Vereine die Möglichkeit haben, dass besonders Talente zubekommen. Und da haben wir eine optimale Symbiose dieser zwei Geschichten sozusagen.
0: Die Aktion läuft ab heute 2 Wochen lang von Montag bis Freitag jeweils von 9 bis 12 Uhr. Ruhig ist es derzeit um Nutztierrisse auf Salzburgs Almen. Der Wolf scheint auf Sommerurlaub zu sein. Gott sei Dank, meint der Wolfsbeauftragte Hannes Üblager. Denn neben Hitze, Trockenheit und Wasserknappheit wäre der Wolf aktuell eine zusätzliche Belastung für die Almbauern. Entwarnung gibt es trotzdem nicht, denn die Situation könne sich jederzeit wieder ändern.
2: Es täuscht ein bisschen, aber wir hatten heuer schon 4 Ereignisse. Die zeitliche Verteilung war einfach anders. Wir hatten die ersten massiven Rissereignisse schon im April. Also wir hoffen, es bleibt so. Aber letztes Jahr hatten wir dann doch einen ereignisreichen Herbst.
0: Mit der neuen Maßnahmengebietsverordnung für den Pinzgau und Pongau habe man aber genau ins Schwarze getroffen. Alle bisherigen Rissereignisse in diesem Jahr haben dort stattgefunden und auch ein Wolf wurde in diesem Gebiet erlegt. Und für Austria Salzburg hat es am Samstag die erste Saisonniederlage in der 2. Fußball-Bundesliga gesetzt. Gegen die Young Violets Austria Wien musste man sich mit 1:3 geschlagen geben. Der FC Red Bull Salzburg ist dagegen nach 2 Pflichtspielremis auf die Siegerstraße zurückgekehrt. Das 3:0 gestern auswärts gegen die WSG Tirol war zugleich die erfolgreiche Generalprobe für das Playoff-Hinspiel zur Europa League am Donnerstag bei Mielby.
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4: Entschuldigung, ganz kurz, Mielby, meine Matratze heißt auch Mielby.
5: Mielby war tatsächlich ein bisschen ein Fehler.
4: Okay.
6: Also ich finde, eine Matratze, die Mielby heißt, das klingt so nach Mielbä. Wer hat dieser Matratze den Namen gegeben?
4: Weiß ich auch nicht.
6: Ist die schon so, als du sie gekauft hast oder hat erst dein Mann dafür gesorgt,
5: dass du Sperrmüll abgeholt hast?
4: So. Wir kümmern uns jetzt ganz kurz um das Wetter, das muss ja auch jemand machen, denn Es wird kühler, die Kaltfront kommt im schönsten Bundesland Österreichs. Ab den Mittagsstunden gibt es dann Regenschauer, die Temperaturen 24 Grad.
6: Und jetzt ist man wieder auf dem Weg zur Arbeit, aber zumindest läuft alles gut. Um 8.33 Uhr an diesem heutigen Montag, hier kommt's gut voran, keine gröberen Verkehrsbehinderungen zu vermelden.
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6: Schönen guten Morgen.
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0: irgendwie schon schön. Endlich ist die Hitze gone. Fein, oder?
1: Ja, viel angenehm. Also endlich kann man wieder ein bisschen mehr machen und sich nicht mehr daheim verschanzen, weil es so heiß ist. Und eben über den Hund, da kann man einfach auch zu mehreren Zeiten rausgehen, wie jetzt nur in der Früh und am Abend.
2: Oh ja.

0: nach dem Wochenende oder vielleicht nach dem Urlaub, was steht heute schon an bei euch, wieder Arbeit oder durchlüften vielleicht mal, geht ihr heute ganz gut. Wir schauen mal ganz kurz, was René Benko momentan so macht, ehemaliger Immobilieninvestor, der im Häfen sitzt.
1: Also dieser Mann von der Signa, also der Mann mit dem leichten Minus.
0: Der macht ja momentan eine Ausbildung zum Tischler, macht aber wirklich, also macht eine Tischlerlehre, finden wir gut. Und jetzt wissen wir auch, was sein allererstes Werkstück sein wird. Sein allererstes Werkstück von René Benko ist natürlich was? Ja klar, seine eigene Bank.
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0: diese 90er haben schon was, oder? Mehr 90er. Und das Beste von heute. Und da gibt es diesen einen Song, der so richtig schön motiviert. Der klingt schon so nach, es wird halt ein guter Montag, die Woche wird gut, wir kriegen das alles hin. Ihr habt den richtigen Sender.
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0: Mit Alanis Smith.

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6: Mindestens 53 Todesopfer nach Erdbeben in Indonesien. Und Rapid deklassiert GAK und übernimmt die Tabellenführung.
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6: Im Studio Lukas Paulik. Nach den schweren Erdbeben in Indonesien sind gestern die Rettungsarbeiten auf der Insel Flores weitergegangen. In den Trümmern wurde nach Überlebenden gesucht, doch manche Orte sind nach Erdrutschen immer noch schwer zugänglich. Mindestens 53 Menschen kamen im Zuge des Erdbebens ums Leben. Bei einem ukrainischen Raketenangriff auf die russische Grenzregion Belgorod sind örtlichen Angaben zufolge 6 Menschen getötet worden. 4 weitere Personen wurden verletzt. In der Nacht auf gestern griff unterdessen auch Russland die ukrainische Hauptstadt Kiew erneut mit ballistischen Raketen an. Laut ukrainischen Behörden gibt es mehrere Tote und Verletzte. Und der SK Rapid hat gestern sein 8. Pflichtspiel in dieser Saison eindrucksvoll gewonnen. Die Wiener deklassieren zum Abschluss der 3. Runde in der Fußball-Bundesliga einen völlig desolaten GAK mit 8:0 und sie übernehmen damit die Tabellenführung. Die Austria gewann unterdessen mit 2:0 gegen den punktlosen TSV Hartberg und Salzburg siegte mit 3:0 bei der WSG Tirol.
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8: Endlich ist er da bei uns. Der Regen und vor allem auch die Kaltfront. Da kommt nämlich eine von

0: Nordwesten und da gibt es heute immer wieder einige Regenschauer, hier und da auch ein paar Gewitter und vor allem sind heute auch mal viele Wolken mit dabei. Die Höchstwerte liegen so zwischen 19 und 27 Grad, im Osten kann es aber doch noch eher heiß werden, da sind bis zu 30 Grad möglich.
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0: In Niederösterreich ist ein Unfall passiert auf der A1 Richtung Wien zwischen Losdorf und der Raststation St. Pölten. Rechnet hier eine Viertelstunde mehr ein. Und in Wien dauert es noch länger, 10 Minuten plus auf der A4 Richtung der Tangente zwischen dem Flughafen Wien-Schwechat und der Simmeringer Heide und auf der A23 in Fahrtrichtung Inzersdorf zwischen dem Knoten Hirstetten und dem Knoten Prater dauert es auch 10 Minuten länger. Gute Fahrt!
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0: Um 8:40 am Montag, es ist der 17. August, wir starten rein in die neue Ferienwoche, neue Arbeitswoche. Mittlerweile haben wir ja schon Ferienwoche Nummer 5 bzw. 6. Wahnsinn, es geht dahin. Wir starten auf jeden Fall natürlich mit ganz viel von Österreichs bester Musik und jetzt mit Dragonbone Man.
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0: Antenne Österreich hier am Montag.
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0: Aus der Antenne Österreich Nachrichtenredaktion berichtet Lukas Paulik.
3: 4 Verletzte hat ein Verkehrsunfall gestern auf der Stolzalpenstraße im Bezirk Murau in der Steiermark gefordert. Ein 19-jähriger alkoholisierter Lenker hat beim Überholen die Kontrolle verloren und ist frontal mit einem weiteren Auto zusammengestoßen. Am Kapuzinerberg in Salzburg werden ab heute neue Steinschlagschutznetze errichtet. Dazu muss der Wanderweg zwischen

0: Franziskischlüssel und dem Schweizer Häusl immer wieder für Hubschrauberflüge gesperrt werden. Und gute Nachrichten gibt es von den Wiener Imkern. Die etwa 800 Imker freuen sich über ein starkes Honigjahr. Das Wetter im Frühjahr war ideal und die späte Trockenheit hatte keine großen Auswirkungen bei den Bienen gezeigt.
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5: Heute können wir es endlich mal sagen, es regnet bei uns in Österreich. Eine Kaltfront mit Regenschauern und auch mit einigen Gewittern zieht da heute durch ganz Österreich durch. Von den Temperaturen her wird es heute auch nicht mehr ganz so heiß. Maximal erreichen sie zwischen 19 und 27 Grad. Im Osten wird es eine Spur wärmer, da ist die Top-Temperatur 30 Grad.
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5: Ja, und da ist ein Unfall passiert in der Steiermark auf der A9. Bei der Abfahrt Seiersberg kommt es jetzt zu Behinderungen. In Niederösterreich wird nach einem Unfall zusammengeräumt auf der A1 Richtung Linz. Bei Losdorf, da dauert es gut 30 Minuten länger. Und in Wien dauert es noch 10 Minuten länger auf der A4 Richtung der Tangente zwischen dem Flughafen Schwechat und der Simmeringer Heide. Und auf der A23 Richtung Intersdorf zwischen dem Knoten Hirstetten und dem Knoten Prater dauert es auch 10 Minuten länger. Gute Fahrt.
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5: Mit mir, Gloria Grünberger, und mit Cher. Michael Patrick Kelly.

0: Also was war das bitte für ein Wochenende? Ein Rekordwochenende quasi. Da müssen wir jetzt nochmal kurz drüber reden.
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0: Unglaublich, dieser Spieltag 3 bei der Bundesliga. Wir starten, der LASK hat gegen Ried mit einem 4:1 in Oberösterreich-Derby gespielt. Austria Lustenau gewinnt gegen Wolfsberg mit einem 2:1. Sturm Graz gegen Alltag mit einem 1:0. Red Bull Salzburg spielt gegen die WSG Tirol mit 3:0. Hartberg gegen Austria mit 2:0. Und so dann sind wir jetzt angekommen beim Rekord. Rapid Wien spielt gegen den GRK mit einem 8:0. Damit auch ein Rekord in der Allianz Arena. Das ist einfach unglaublich. So, einer der Torschützen, Erkan Kara, wie genial ist das bitte?
2: Richtig geil. Wir müssen einfach vor allem daheim immer so dominieren, weil wir sind Rapid, das dürfen wir nicht vergessen. Und unser Stadion ist magisch und das müssen wir jede Woche speziell auch daheim immer zeigen.
0: Ja, bitte, Rapid mittlerweile auf der Tabellenspitze. Schauen wir, wie es weitergeht. Am Freitag startet dann Spieltag 4.
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3: Mindestens 53 Todesopfer nach Erdbeben in Indonesien. Und Rapid deklassiert GAK und übernimmt die Tabellenführung.
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3: Im Studio Lukas Paulik. Nach den schweren Erdbeben in Indonesien sind gestern die Rettungsarbeiten auf der Insel Flores weitergegangen. In den Trümmern wurde nach Überlebenden gesucht, doch manche Orte sind nach Erdrutschen immer noch schwer zugänglich. Mindestens 53 Menschen kamen im Zuge des Erdbebens ums Leben. Bei einem ukrainischen Raketenangriff auf die russische Grenzregion Belgorod sind örtlichen Angaben zufolge 6 Menschen getötet worden. 4 weitere Personen wurden verletzt. In der Nacht auf gestern griff unterdessen auch Russland die ukrainische Hauptstadt Kiew erneut mit ballistischen Raketen an. Laut ukrainischen Behörden gibt es mehrere Tote und Verletzte. Und der SK Rapid hat gestern sein 8. Pflichtspiel in dieser Saison eindrucksvoll gewonnen. Die Wiener deklassieren zum Abschluss der 3. Runde in der Fußball-Bundesliga einen völlig desolaten GAK mit 8:0 und sie übernehmen damit die Tabellenführung. Die Austria gewann unterdessen mit 2:0 gegen den punktlosen TSV Hartberg und Salzburg siegte mit 3:0 bei der WSG Tirol.
5: Endlich ist sie da, die Kaltfront bei uns in Österreich. Heute sind da viele, viele Wolken mit dabei und auch immer wieder einige Regenschauer und auch ein paar Gewitter.

0: Wetter ziehen dadurch. Von den Temperaturen her wird es heute mal angenehm. Die Höchstwerte liegen so zwischen 19 und 27 Grad. Im Osten Österreichs kann es aber schon noch sommerlich warm werden. Bis zu 30 Grad sind da möglich.
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0: Nach einem Unfall in Niederösterreich dauert es bis zu 40 Minuten länger auf der A1 Richtung Salzburg bei Losdorf. Da ist nämlich aktuell der rechte Fahrstreifen gesperrt. Ein LKW wird aus dem Graben geborgen. Und auch in der Steiermark beschäftigt uns ein Unfall auf der A9 bei der Abfahrt Seiersberg. Da dauert es bis zu einer halben Stunde länger. Gute und vor allem sichere Fahrt.
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0: Mit mir, Gloria Grünberger, um kurz nach 10. Und natürlich gibt es auch alle wichtigen Infos aus ganz Österreich, ohne dass man immer hinschauen muss. Gleich im Antenne Österreich Bundesland-Briefing. Aber jetzt erstmal der Bosshaus. Featuring Mimi und Josie mit Little Help. Schöner

0: in Österreich hier am Montag natürlich mit allen wichtigen Infos aus ganz Österreich.
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0: Aus der Antenne Österreich Nachrichtenredaktion berichtet Lukas Paulik.
3: Zahlreiche Rettungskräfte sind gestern beim Baggersee in Rankweil in Vorarlberg im Einsatz gewesen. Eine Person ist in Notlage geraten und untergegangen. Nach ihr ist auf Hochtouren gesucht worden. Die Feuerwehr, die Wasserrettung, das Rote Kreuz und die Polizei ist ausgerückt. 3 Nächte lang wird jetzt die A8 in Fahrtrichtung Suben zwischen Haag am Hausruck und Meckenhofen in Oberösterreich gesperrt sein. An einer Grünbrücke für Wildtiere finden nämlich Arbeiten statt. Nächste Woche wird erneut gesperrt, dann in Fahrtrichtung Voralpenkreuz. Und seit 4 Jahrzehnten ist Jugend zum Sport ein Fixpunkt in den Sommerferien in Salzburg. Vom Skateboarden über Fechten bis hin zum Skispringen. Mehr als 30 verschiedene Sportarten können Kinder bis 14 Jahren ab heute im Sportzentrum Rief ausprobieren. Unterstützt werden sie dabei durch professionelle Trainer.

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7: Heute können wir es endlich mal sagen, es regnet bei uns in Österreich. Eine Kaltfront mit Regenschauern und auch mit einigen Gewittern zieht da heute durch ganz Österreich durch. Von den Temperaturen her wird es heute auch nicht mehr ganz so heiß. Maximal erreichen sie zwischen 19 und 27 Grad. Im Osten wird es eine Spur wärmer, da ist die Top-Temperatur 30 Grad.
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7: Nach einem Unfall in Niederösterreich dauert es bis zu 40 Minuten länger auf der A1 Richtung Salzburg bei Losdorf. Da ist nämlich aktuell der rechte Fahrstreifen gesperrt. Ein LKW wird aus dem Graben geborgen. Und auch in der Steiermark beschäftigt uns ein Unfall auf der A9 bei der Abfahrt Seiersberg. Da dauert es bis zu einer halben Stunde länger. Gute und vor allem sichere Fahrt.
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7: Und natürlich auch mit unseren Lieblingsarbeitskollegen zum Start rein in die neue Woche in diesen Montag. Es ist der 17. August 2026. Und Vance Joy bringt uns schon den Kaffee. Roxette hat den Kuchen mit. Aber jetzt erstmal starten wir rein mit Jennifer Lopez und David Guetta. Safe.

0: Imagine Dragons hier von den Österreich am Montag, am etwas kühleren Montag. Endlich ist sie da, die Kaltfront bei uns in Österreich. Die Höchsttemperaturen liegen da so zwischen 19 und 27 Grad, also endlich mal gut zum Aushalten. Das ist schon gut, oder?
1: Ja, ich freue mich schon sehr. Also ich habe mir schon vorgenommen, ich werde jetzt eine Rennradeltour machen, weil da gehe ich dann nicht ganz so ein und dann reichen meine zwei Trinkflaschen auch mal aus.
0: Oh ja, also es ist auf jeden Fall kühler, angenehmer und nicht mehr ganz so heiß. Heute vielleicht den Regenmantel mitnehmen. Ansonsten läuft es ganz gut und die Motivation gibt es jetzt von uns mit All My Life und Purple Disco Machine. Die meisten Hits ganz ausgesprochen.

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7: Mindestens 53 Todesopfer nach Erdbeben in Indonesien. Und Rapid deklassiert GAK und übernimmt die Tabellenführung.
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7: Im Studio Lukas Paulik. Nach den schweren Erdbeben in Indonesien sind gestern die Rettungsarbeiten auf der Insel Flores weitergegangen. In den Trümmern wurde nach Überlebenden gesucht, doch manche Orte sind nach Erdrutschen immer noch schwer zugänglich. Mindestens 53 Menschen kamen im Zuge des Erdbebens ums Leben. Bei einem ukrainischen Raketenangriff auf die russische Grenzregion Belgorod sind örtlichen Angaben zufolge 6 Menschen getötet worden. 4 weitere Personen wurden verletzt. In der Nacht auf gestern griff unterdessen auch Russland die ukrainische Hauptstadt Kiew erneut mit ballistischen Raketen an. Laut ukrainischen Behörden gibt es mehrere Tote und Verletzte. Und der SK Rapid hat gestern sein 8. Pflichtspiel in dieser Saison eindrucksvoll gewonnen. Die Wiener deklassieren zum Abschluss der 3. Runde in der Fußball-Bundesliga einen völlig desolaten GAK mit 8:0 und sie übernehmen damit die Tabellenführung. Die Austria gewann unterdessen mit 2:0 gegen den punktlosen TSV Hartberg und Salzburg siegte mit 3:0 bei der WSG Tirol.
9: Endlich ist sie da, die Kaltfront bei uns in Österreich. Heute sind da viele, viele Wolken mit dabei und auch immer wieder einige Regenschauer und auch ein paar Gewitter ziehen dadurch. Von den Temperaturen her wird es heute mal angenehm. Die Höchstwerte liegen so zwischen 19 und 27 Grad. Im Osten Österreichs kann es aber schon noch sommerlich warm werden. Bis zu 30 Grad sind da möglich.
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9: In Wien sind gleich 2 Unfälle passiert auf der A23 in Fahrtrichtung Inzersdorf zwischen Stadlar und der Praterbrücke und auf der S2 Richtung Gänserndorf zwischen Gewerbepark Stadlar und Hermann-Gebauer Straße. Bitte rechnet mehr Zeit ein. In Niederösterreich, da sind aktuell noch Bergungsarbeiten auf der A1 in Fahrtrichtung Salzburg bei Losdorf, da dauert es bis zu 40 Minuten länger. In der Steiermark haben wir einen Plus von 20 Minuten auf der A9 Richtung Voralpenkreuz zwischen Wunschu und dem Knoten Graz West. In Salzburg dauert es eine Viertelstunde länger auf der A10 Richtung Salzburg, da ist die Blockabfertigung beim Helberstunnel aktiv. Und in Tirol dauert es auch eine Viertelstunde länger auf der B161 zwischen Aurach und Kitzbühel in beiden Fahrtrichtungen und auf der B169 talauswärts, da ist die Blockabfertigung beim Brettfalltunnel aktiv und es dauert bis zu 20 Minuten länger.

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0: Am 17. August, heute übrigens Ehrentag der schwarzen Katze.
2: Und meine schwarze Katze ist Glas, weil mit ihr kann man spülen und kuscheln.
0: Also heute ein paar extra Streicheleinheiten und wir feiern das Ganze mit Österreichs bester Musik.

0: meisten Hits ganz ausgespielt hier auf Antenne Österreich für euren Start in die Woche. Vielleicht seid ihr schon brav am Hackeln, am Arbeiten, immerhin, es ist der Montag. Oder es geht vielleicht für euch jetzt auf Urlaub, so wie für den Lukas, der ist da gerade am Flughafen in Salzburg.
1: Bei uns geht es jetzt an die schönste Insel nach Mamma Mallorca. Ja, da werden wir ein bisschen Sightseeing machen, wir werden sie diesen Megapark, da gibt's so eine Halle, da treten ein paar Künstler auf, die kann man sich da anschauen und diesen Bierkönig, das werden wir da ein wenig anschauen. Oder werden wir vielleicht ein, zwei Getränke zu uns nehmen, das werden wir ein bisschen feiern.
0: Also habt eine ganz schöne Woche Österreich, natürlich mit ganz viel von Österreichs bester Musik. Und jetzt...
2: Okay.

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3: Heute können wir es endlich mal sagen, es regnet bei uns in Österreich. Eine Kaltfront mit Regenschauern und auch mit einigen Gewittern zieht da heute durch ganz Österreich durch. Von den Temperaturen her wird es heute auch nicht mehr ganz so heiß. Maximal erreichen sie zwischen 19 und 27 Grad. Im Osten wird es eine Spur wärmer, da ist die Top-Temperatur 30 Grad.
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3: In Wien sind gleich zwei Unfälle passiert. Auf der A23 in Fahrtrichtung Inzersdorf zwischen Stadlar und der Praterbrücke und auf der S2 Richtung Gänserndorf zwischen Gewerbepark Stadlar und Hermann-Gebauer Straße. Bitte rechnet mehr Zeit ein. In Niederösterreich, da sind aktuell noch Bergungsarbeiten auf der A1 in Fahrtrichtung Salzburg bei Losdorf. Da dauert es bis zu 40 Minuten länger. In der Steiermark haben wir einen Plus von 20 Minuten auf der A9 Richtung Voralpenkreuz zwischen Wunschuh und dem Knoten Graz West. In Salzburg dauert eine Viertelstunde länger auf der A10 Richtung Salzburg, da ist die Blockabfertigung beim Helberstunnel aktiv. Und in Tirol dauert auch eine Viertelstunde länger auf der B161 zwischen Aurach und Kitzbühel in beiden Fahrtrichtungen und auf der B169 talauswärts, da ist die Blockabfertigung beim Brettfalltunnel aktiv und es dauert bis zu 20 Minuten länger. Gute Fahrt!
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3: Mit mir, Gloria Grünberger, um kurz nach 11:30. Es geht in Richtung Mittagspause an diesem kalten und verregneten Montag. Wie findet man das?
5: Ja, voll super, voll klasse.
3: Genau so ist es. Voll super und voll klasse ist auch er hier.
6: 1, 2, 3, 4!
3: Bruno Mars mit I Just Might. Schönen Vormittag Österreich, schönen Montag, schönen Start in die neue Woche.

0: Walking on Cars. Das ist Österreichs beste Musik für den Start rein in den Montag. Und natürlich sind auch alle wichtigen Infos aus ganz Österreich mit dabei.
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0: Aus der Antenne Österreich Nachrichtenredaktion berichtet Lukas Paulik.
3: Nach jahrelangen Verhandlungen und Planungen soll im September der Bau eines umfangreichen Schutzprojekts in Wald im Pinzgau in Salzburg starten. Wald soll damit vor Muren, Geschiebe und Überschwemmungen aus der oberen Salzach besser geschützt werden. Mehr als 100 Feuerwehrleute sind gestern Abend nach St. Donat in Kärnten ausgerückt. Ein Wirtschaftsgebäude ist in Flammen aufgegangen. Die Feuerwehr konnte ein Übergreifen des Feuers auf einen Stall mit Rindern verhindern. Heute früh konnte der Brand vollständig gelöscht werden. Und das Jahr hat für die Störche zwar optimal begonnen, mittlerweile spüren die Tiere aber ebenfalls die Trockenheit. Ein Großteil der Storchenpopulation im burgenländischen Rust macht sich deshalb schon auf den Weg zu ihren Winterquartieren.
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3: Österreich durchlebt 12 trockenste Monate der Messgeschichte und Fußball, Didi Kübauer bekennt sich zum LASK.
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3: Im Studio Jessica Kornpointner. Österreich erlebt laut Gios für Austria die trockensten 12 Monate der Messgeschichte. Die Niederschlagsdefizite sind bereits seit einem Jahr auf Rekordniveau. An einigen Messstellen im Osten hat es wochenlang nicht geregnet. Auf 72% der österreichischen Landesfläche hat es mehr trockene Tage gegeben als in jedem der vergangenen 65 Jahre. Der Schweizer Lebensmittelriese Nestlé will den Hype um Abnehmspritzen wie Ozempic als Geschäftschance nutzen. Der Konzern entwickelt mittels KI neue Produkte für Nutzer der Medikamente. Häufige Nebenwirkungen sind ihr Muskelabbau und schlaffere Gesichtshaut. Nestlé begegnet dem mit Kollagenprodukten für Haut und Haare sowie speziellen Proteinshakes. Kritik kommt von Ernährungsexperten. Unverarbeitete frische Lebensmittel hätten denselben Effekt. Marketing schaffe es aber immer weiter, die Menschen stark zu beeinflussen, heißt es gegenüber der APA. Und noch zum Fußball. Didi Kübauers Kapitel beim LASK ist laut eigener Aussage noch nicht beendet. Ein Wechsel steht zurzeit für ihn nicht auf der Agenda, betont der 55-Jährige in einem Interview am Sonntag. Es habe zwar ein Angebot gegeben, das habe er aber nicht in Erwägung gezogen. Kübauer freue sich stattdessen auf die Chance, international zu spielen mit den Oberösterreichern. Am Mittwoch geht's ja auswärts in die Champions League Playoffs gegen Celtic Glasgow.
5: Endlich ist sie da, die Kaltfront bei uns in Österreich. Heute sind da viele, viele Wolken mit dabei und auch immer wieder einige Regenschauer und auch ein paar Gewitter ziehen dadurch. Von den Temperaturen her wird es heute mal angenehm. Die Höchstwerte liegen so zwischen 19 und 27 Grad. Im Osten Österreichs kann es aber schon noch sommerlich warm werden. Bis zu 30 Grad sind da möglich.
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5: In Niederösterreich dauert es weiterhin bis zu einer halben Stunde länger auf der A1 Richtung Salzburg bei Losdorf. Da sind nämlich Bergungsarbeiten und da ist der rechte Fahrstreifen noch gesperrt. In Salzburg haben wir einen Plus von einer Viertelstunde auf der A10 Richtung Salzburg. Da ist die Blockabfertigung im Helbersbergtunnel aktiv. Und in Tirol dauert es eine Viertelstunde länger auf der B161 zwischen Aurach und Kitzbühel in beiden Fahrtrichtungen und auf der B169 talauswärts. Da ist die Blockabfertigung im Breitwaldtunnel aktiv und es dauert bis zu 20 Minuten länger. Gute Fahrt.
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0: Rekordwochenende quasi. Da müssen wir jetzt noch mal kurz drüber reden.
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0: Unglaublich, dieser Spieltag 3 bei der Bundesliga. Wir starten. Der LASK hat gegen Ried mit einem 4:1 in Oberösterreich-Derby gespielt. Austria Lustenau gewinnt gegen Wolfsberg mit einem 2:1. Sturm Graz gegen Alltag mit einem 1:0. Red Bull Salzburg spielt gegen die WSG Tirol mit 3:0. Hartberg gegen Austria mit 2:0. Und so dann sind wir jetzt angekommen beim Rekord. Rapid Wien spielt gegen den GRK mit einem 8:0. Damit auch ein Rekord in der Allianz Arena. Das ist einfach unglaublich. So, einer der Torschützen, Erkan Kara, wie genial ist das bitte?
2: Richtig geil. Wir müssen einfach vor allem daheim immer so dominieren, weil wir sind Rapid, das dürfen wir nicht vergessen. Und unser Stadion ist magisch und das müssen wir jede Woche speziell auch daheim immer zeigen.
0: Ja, bitte, Rapid mittlerweile auf der Tabellenspitze. Schauen wir, wie es weitergeht. Am Freitag startet dann Spieltag 4.
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7: Heute können wir es endlich mal sagen, es regnet bei uns in Österreich. Eine Kaltfront mit Regenschauern und auch mit einigen Gewittern zieht da heute durch ganz Österreich durch. Von den Temperaturen her wird es heute auch nicht mehr ganz so heiß. Maximal erreichen sie zwischen 19 und 27 Grad. Im Osten wird es eine Spur wärmer, da ist die Top-Temperatur 30 Grad.
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7: In Niederösterreich dauert es weiterhin bis zu einer halben Stunde länger auf der A1 Richtung Salzburg bei Losdorf. Da sind nämlich Bergungsarbeiten und da ist der rechte Fahrstreifen noch gesperrt. In Salzburg haben wir einen Plus von einer Viertelstunde auf der A10 Richtung Salzburg. Da ist die Blockabfertigung im Helbersbergtunnel aktiv. Und in Tirol dauert es eine Viertelstunde länger auf der B161 zwischen Aurach und Kitzbühel in beiden Fahrtrichtungen und auf der B169 talauswärts. Da ist die Blockabfertigung im Breitwaldtunnel aktiv und es dauert bis zu 20 Minuten länger. Gute Fahrt.
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7: Und kurz nach 12:30, wir sind also im Montagnachmittag drinnen. Es ist quasi der Montag ja fast schon geschafft. So, die Motivation jetzt noch für den Nachmittag gibt es natürlich hier auf Antenne Österreich. Jetzt mit Trey.

0: Antenne Österreich hier am Montag.
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0: Aus der Antenne Österreich Nachrichtenredaktion berichtet Lukas Paulik.
3: 4 Verletzte hat ein Verkehrsunfall gestern auf der Stolzalpenstraße im Bezirk Murau in der Steiermark gefordert. Ein 19-jähriger alkoholisierter Lenker hat beim Überholen die Kontrolle verloren und ist frontal mit einem weiteren Auto zusammengestoßen. Am Kapuzinerberg in Salzburg werden ab heute neue Steinschlagschutznetze errichtet. Dazu muss der Wanderweg zwischen dem Franziskischlössl und dem Schweizer Häusl immer wieder für Hubschrauberflüge gesperrt werden. Und gute Nachrichten gibt es von den Wiener Imkern. Die etwa 800 Imker freuen sich über ein starkes Honigjahr. Das Wetter im Frühjahr war ideal und die späte Trockenheit hatte keine großen Auswirkungen bei den Bienen gezeigt.
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3: EU-Beitritt der Türkei laut Erdogan keine Priorität mehr. Und Fußball, GAK trennt sich von Trainer Feldhofer.
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3: In Studio Jessica Kornpointner. Der EU-Beitritt der Türkei hat keine Priorität mehr, das sagt Präsident Recep Tayyip Erdogan in einem Interview mit einem TV-Sender am Wochenende. Ankara habe die Tür für einen Beitritt zwar nicht geschlossen, Vorrang habe das Unternehmen aber nicht mehr. Aus Erdogans Sicht sei nämlich die EU der Verlierer, wenn sie die Türkei weiter ablehnt. Das Land ist ja seit 1999 Beitrittskandidat. 2005 sind zwar die Beitrittsverhandlungen eröffnet worden, diese liegen aber derzeit vollständig auf Eis. Weiter nach Italien. Der Badeort Praia a Mare in Kalabrien hat eine neue Nachtregel für Kinder unter 14 Jahren eingeführt. Diese dürfen sich nach 1 Uhr nachts nicht mehr unbeaufsichtigt im Freien aufhalten. Wer seine Kinder trotzdem allein durch den Ort ziehen lässt, der riskiert eine Geldstrafe von bis zu 500 Euro. Besonders im Visier stehen nächtliche Fahrten etwa mit E-Scootern. Bürgermeister Antonino De Lorenzo begründet die Maßnahme mit den Risiken, denen Minderjährige in der Nacht ausgesetzt seien. Dazu zählen laut der Verfügung Verkehrsunfälle, aber auch körperliche Übergriffe. Und noch zum Fußball. Der GAK trennt sich von Trainer Ferdinand Feldhofer. Das teilen die Steirer einen Tag nach der 0:8 Niederlage beim SK Rapid mit und ziehen damit die Konsequenzen aus der sportlichen Entwicklung der ersten 3 Saisonspiele. Interimistisch wird jetzt Joachim Standfest das Ruder bei den Grazern übernehmen. Der 46-Jährige war erst im Jänner als Trainerassistent zum GAK zurückgekehrt.
5: Endlich ist sie da, die Kaltfront bei uns in Österreich. Heute sind da viele, viele Wolken mit dabei und auch immer wieder einige Regenschauer und auch ein paar Gewitter ziehen dadurch. Von den Temperaturen her wird es heute mal angenehm. Die Höchstwerte liegen so zwischen 19 und 27 Grad. Im Osten Österreichs kann es aber schon noch sommerlich warm werden. Bis zu 30 Grad sind da möglich.
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5: In der Steiermark ist ein Unfall passiert auf der B20. Zwischen Gollrath und Wegscheid ist er jetzt in beiden Fahrtrichtungen gesperrt. Wir schauen weiter nach Kärnten auf der A10 Richtung Salzburg zwischen dem Knotenspital Millstättersee und Gmünd-Maltertal. Dauert es bis zu einer Viertelstunde länger. In Salzburg auf der A10 auch Richtung Salzburg ist vor dem Helbersbergtunnel Blockabfertigung und da dauert es eine Viertelstunde länger. In Tirol haben wir auch ein Plus von einer Viertelstunde auf der B161 zwischen Aurach und Kitzbühel in beiden Fahrtrichtungen und auf der B169 Talauswärts, da ist im Brettfeldtunnel auch die Blockabfertigung aktiv und da dauert es 20 Minuten länger. Und ein Plus von 10 Minuten haben wir aktuell in Vorarlberg auf der A14 Richtung Arlberg zwischen Dornbirn Nord und Dornbirn West. Gute Fahrt!
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5: Am 17. August, heute übrigens Ehrentag der schwarzen Katze.
6: Und mein schwarze Katze ist Glas, weil mit ihr kann man spülen und kuscheln.
5: Also heute ein paar extra Streicheleinheiten und wir feiern das Ganze mit Österreichs bester Musik.
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0: ist. Ganz ruhig geht's durch diesen Montagnachmittag und auch mit guten Nachrichten. Es ist so, heute erreichen wir hier und dort nicht mal 20 Grad bei uns in Österreich. Unglaublich, oder? Und es regnet. Wie genial ist denn das bitte? Also diese Abkühlung ist schon echt mega.
1: Ja, viel angenehm. Also endlich kann man wieder ein bisschen mehr machen und sich nicht mehr daheim verschanzen, weil es so heiß ist. Und eben über den Hund, da kann man einfach auch zu mehreren Zeiten rausgehen.
0: Also es ist einfach ein Traumtagerl. Jetzt. Ava Max feiert es genauso. Lost Your Faith hier auf Antenne Österreich.

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4: Heute können wir es endlich mal sagen, es regnet bei uns in Österreich. Eine Kaltfront mit Regenschauern und auch mit einigen Gewittern zieht da heute durch ganz Österreich durch. Von den Temperaturen her wird es heute auch nicht mehr ganz so heiß. Maximal erreichen sie zwischen 19 und 27 Grad. Im Osten wird es eine Spur wärmer, da ist die Top-Temperatur 30 Grad.
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4: In der Steiermark ist ein Unfall passiert auf der B20. Zwischen Gollrath und Wegscheid ist er jetzt in beiden Fahrtrichtungen gesperrt. Wir schauen weiter nach Kärnten auf der A10 Richtung Salzburg zwischen dem Knotenspital Millstättersee und Gmünd-Maltertal. Dauert es bis zu einer Viertelstunde länger. In Salzburg auf der A10 auch Richtung Salzburg ist vor dem Helbersbergtunnel Blockabfertigung und da dauert es eine Viertelstunde länger. In Tirol haben wir auch einen Plus von einer Viertelstunde auf der B161 zwischen Aurach und Kitzbühel in beiden Fahrtrichtungen und auf der B169. Tal auswärts, da ist im Brettfalltunnel auch die Blockabfertigung aktiv und da dauert es 20 Minuten länger. Und einen Plus von 10 Minuten haben wir aktuell in Vorarlberg auf der A14 Richtung Arlberg zwischen Dornbirn Nord und Dornbirn West. Gute Fahrt!
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4: Und sicherlich mit einem Ohrwurm oder auch mit mehreren. Meghan Trainor gleich mit dabei mit Made You Look. Auch George Ezra mit Shotgun. Und jetzt erstmal Nico Santos mit All Time High. Die meisten Hits ganz ausgespielt hier auf Antenne Österreich für euren Montag.

0: Anton Österreich hier am Montag natürlich mit allen wichtigen Infos aus ganz Österreich.
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0: Aus der Antenne Österreich Nachrichtenredaktion berichtet Lukas Paulik.
3: Zahlreiche Rettungskräfte sind gestern beim Baggersee in Rankweil in Vorarlberg im Einsatz gewesen. Eine Person ist in Notlage geraten und untergegangen. Nach ihr ist auf Hochtouren gesucht worden. Die Feuerwehr, die Wasserrettung, das Rote Kreuz und die Polizei ist ausgerückt. 3 Nächte lang wird jetzt die A8 in Fahrtrichtung Suben zwischen Haag am Hausruck und Meckenhofen in Oberösterreich gesperrt sein. An einer Grünbrücke für Wildtiere finden nämlich Arbeiten statt. Nächste Woche wird erneut gesperrt, dann in Fahrtrichtung Voralpenkreuz. Und seit 4 Jahrzehnten ist Jugend zum Sport ein Fixpunkt in den Sommerferien in Salzburg. Vom Skateboarden über Fechten bis hin zum Skispringen. Mehr als 30 verschiedene Sportarten können Kinder bis 14 Jahren ab heute im Sportzentrum Rief ausprobieren. Unterstützt werden sie dabei durch professionelle Trainer.
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3: Gespräche über Agrarhilfen werden diese Woche fortgesetzt und Fußball, Alaba-Transfer zu Juve dürfte geplatzt sein.
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3: Im Studio Jessica Kornpointner. Wie geht es weiter mit den Agrarhilfen in Österreich? Die Landwirtschaft kämpft ja mit Rekorddürreschäden. Diese Woche sollen die Gespräche in der Koalition fortgesetzt werden. Auf Ministerebene sind für heute zwar keine Verhandlungen angesetzt, heißt es aus dem Büro von Staatssekretärin Michaela Schmidt. Es gäbe aber laufend interne Abstimmungen. Landwirtschaftsminister Norbert Totschnig hat sich ja für rasch wirksame Liquiditätshilfen ausgesprochen. Und hier findet sich auch der größte Streitpunkt. Denn angesichts der schwierigen Budgetlage ist unklar, woher die Gelder kommen und an wen sie fließen sollen. Nach Gesprächen mit Vertretern der Hamas in Ägypten ist Jared Kushner, US-Unterhändler und Schwiegersohn von Präsident Donald Trump, heute in Israel eingetroffen. Dort hat der Regierungschef Benjamin Netanyahu getroffen, um für Trumps Gaza-Friedensplan zu werben. Eine Stellungnahme aus Netanyahus Büro liegt vorerst nicht vor. Er hat den Fahrplan zur Umsetzung des Waffenstillstands im Gazastreifen ja abgelehnt. Und noch zum Fußball. Der Transfer von ÖFB-Kapitän David Alaba zu Juventus Turin dürfte vom Tisch sein. In den vergangenen Wochen soll sich der Serie A-Club ja mit der Verpflichtung des 34-Jährigen beschäftigt haben. Allerdings nur als Ersatzkandidat, falls der Deal mit John Lucumi, einem 28-jährigen Innenverteidiger des FC Bologna, nichts wird. Und genau dieser Transfer ist jetzt in trockenen Tüchern. Lucumi wechselt für 20 Millionen zu Juve.
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5: Die Sonne kommt heute nur selten raus, meistens geht's mit dichten Wolken durch den Tag. Es kann teilweise auch regnen und gewittern und die Tageshöchstwerte erreichen 19 bis 27 Grad. Morgen ziehen dann wieder Wolken und Regenschauer auf in Salzburg und der Steiermark, da bekommen wir teilweise nur 16 Grad.
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6: Uns beschäftigt weiterhin der Unfall in der Steiermark auf der B20 zwischen Gollrad und Wegscheid ist da noch in beiden Fahrtrichtungen gesperrt. In Salzburg dauert es eine Viertelstunde länger auf der A1 Richtung Linz zwischen Wallersee und Thalgau im Baustellenbereich. 15 Minuten plus haben wir auch auf der A10 Richtung Salzburg. Da wird vor dem Helbersberg-Tunnel der Verkehr blockweise abgefertigt. Und in Tirol dauert es länger auf der B179 Richtung Vils zwischen Reutte Nord und dem Grenztunnel Füssen. Rechnet hier 10 Minuten mehr ein. Gute Fahrt!
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5: Endlich ein bisschen Abkühlung. Wir starten cool rein in diese neue Woche und ich hoffe, euch geht's gut. Und hier kommt Österreichs beste

0: Wer im Winter vorne mit dabei sein möchte, der muss natürlich im Sommer schwitzen. Antenne Österreich, hier einen schönen Montag. Ja, es ist bei den Kids nichts anderes als bei den Erwachsenen. Die Skiclubs im ganzen Land, die bereiten sich jetzt natürlich schon auf den Winter vor. Unter anderem auch der Skiclub Hallein im Olympiazentrum Rief. Wir waren da einmal mit dabei und haben bei den Kids nachgefragt, wie es so läuft. Die Lilly.
1: Es gefällt mir schon ganz gut. Also Wintertraining ist natürlich unser Sportart, aber da gehört halt alles dazu. Das ganze Sommertraining, das ganze Schwitzen, und ist schon cool.
0: Die Franzi.
2: Ja, eigentlich ganz gut. Es ist nur relativ heiß. Wir gehen oft in die Kraftkammer oder dann eben Intervalle und so. Generell da mal oft Radfahren oder wandern.
0: Und so gefällt es dem Elias.
3: Sehr gut. Also ja, es ist anstrengend, wie jedes Jahr, aber gut eigentlich. Gestern waren wir in der Kraftkammer und heute sind wir auf der Laufbahn und sind Intervalle gerannt und haben Laktat testet. Genau.
0: Also gutes Schwitzen auch heute, und morgen ist es ja Gott sei Dank nicht ganz so heiß. Wir machen jetzt hier weiter mit Österreichs bester Musik.
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2: Die Sonne kommt heute nur selten raus, meistens geht's mit dichten Wolken durch den Tag. Es kann teilweise auch regnen und gewittern und die Tageshöchstwerte erreichen 19 bis 27 Grad. Morgen ziehen dann wieder Wolken und Regenschauer auf in Salzburg und der Steiermark, da bekommen wir teilweise nur 16 Grad.
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3: Uns beschäftigt weiterhin der Unfall in der Steiermark auf der B20 zwischen Gollrath und Wegscheid, ist dann auch in beiden Fahrtrichtungen gesperrt. In Salzburg dauert es eine Viertelstunde länger auf der A1 Richtung Linz zwischen Wallersee und Thalgau im Baustellenbereich. 15 Minuten plus haben wir auch auf der A10 Richtung Salzburg. Da wird vor dem Helbersberg-Tunnel der Verkehr blockweise abgefertigt. Und in Tirol dauert es länger auf der B179 Richtung Vils zwischen Reutte Nord und dem Grenztunnel Füssen. Rechnet hier 10 Minuten mehr ein. Gute Fahrt!
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2: Tief Margarete bringt uns kühlere Temperaturen, zumindest heute und morgen in Österreich. Ich wünsche euch einen schönen Wochenstart und reist richtig gut auf daheim und lüftet gut durch. Bei uns geht es jetzt hier weiter mit Österreichs bester Musik. Schön, dass ihr mit dabei seid. Komm.

0: wunderschönen Montag, Antenne Österreich hier. Und ob unsere Kathi wirklich geeignet ist, die Blumen des Nachbarn zu versorgen, ja, das ist heute geklärt worden bei Kathi und Christian. Am Morgen.
1: Heute ist Tag der Abrechnung, meine sehr geehrten Damen und Herren. Das ist vielleicht auch die gute Nachricht für den heutigen Montag.
2: Naja.
1: Weil ich hatte schon leicht nervös. Vielleicht habt ihr auch so ein paar Aufgaben übernommen für eure Nachbarn, während die weg waren. Und jetzt kommen alle drei Nachbarn, für die Kathi die Blumen gegossen hat, heute wieder zurück. Ja. Das heißt, heute irgendwann am Nachmittag wird sich dann entscheiden, war das Gießen erfolgreich oder nicht. Was glaubst du, Lukas? Du bist ja auch selber Nachrichtenredaktion. Gibt es da Nachrichtenmeldungen, wo man sagt, mehrere tote Pflanzen in Parsch zu beklagen?
3: Oh ja, vielleicht gibt es einen lauten Aufschrei einmal am Nachmittag vor den Nachbarn.
2: Geht ja doch. Nein, aber wirklich, man hat eine gewisse Verantwortung und man tut das eh gern, aber das ist echte Arbeit. Für drei verschiedene Nachbarn Zimmerpflanzen zu gießen, die fürcht echt, ich habe gestern mal abgecheckt, eine ist mal eingegangen und das ist mir ein bisschen unangenehm. Die Laura ist nämlich so lieb.
1: Kann man die noch schnell nachkaufen? Was ist das für Pflanze? Weißt du wahrscheinlich nicht.
2: Aber keine Ahnung.
3: Das heißt, die Pflanze, Laura oder die Nachbarin?
2: Na, die Nachbarin hat
1: sie. Aber wisst, es ist halt einfach immer so, wie jetzt der nun folgende Song. Da sagst du beim ersten Nachbarn,
2: ja.
1: Dann kommt der zweite, die Kathi gießt. Dann kommt der dritte und dann irgendwann ist es so ein bisschen wie Pandoras.

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0: Österreich durchlebt 12 trockenste Monate der Messgeschichte. Und Fußball, Didi Kübauer bekennt sich zum LASK.
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0: In Studio Jessica Kornpointner. Österreich erlebt laut Geosphere Austria die trockensten 12 Monate der Messgeschichte. Die Niederschlagsdefizite sind bereits seit einem Jahr auf Rekordniveau. An einigen Messstellen im Osten hat es wochenlang nicht geregnet. Auf 72% der österreichischen Landesfläche hat es mehr trockene Tage gegeben als in jedem der vergangenen 65 Jahre. Der Schweizer Lebensmittelriese Nestlé will den Hype um Abnehmspritzen wie Ozempic als Geschäftschance nutzen. Der Konzern entwickelt mittels KI neue Produkte für Nutzer der Medikamente. Häufige Nebenwirkungen sind ja Muskelabbau und schlaffere Gesichtshaut. Nestlé begegnet dem mit Kollagenprodukten für Haut und Haare sowie speziellen Proteinshakes. Kritik kommt von Ernährungsexperten. Unverarbeitete frische Lebensmittel hätten denselben Effekt. Marketing schaffe es aber immer weiter, die Menschen stark zu beeinflussen, heißt es gegenüber der APA. Und noch zum Fußball. Didi Kübauers Kapitel beim LASK ist laut eigener Aussage noch nicht beendet. Ein Wechsel steht zurzeit für ihn nicht auf der Agenda, betont der 55-Jährige in einem Interview am Sonntag. Es habe zwar ein Angebot gegeben, das habe er aber nicht in Erwägung gezogen. Kübauer freue sich stattdessen auf die Chance, international zu spielen mit den Oberösterreichern. Am Mittwoch geht es ja auswärts in die Champions League Playoffs gegen Celtic Glasgow.
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2: Die Sonne kommt heute nur selten raus, meistens geht's mit dichten Wolken durch den Tag. Es kann teilweise auch regnen und gewittern und die Tageshöchstwerte erreichen 19 bis 27 Grad. Morgen ziehen dann wieder Wolken und Regenschauer auf in Salzburg und der Steiermark. Da bekommen wir teilweise nur 16 Grad.
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3: Wir haben eine Sperre in Wien und zwar auf der B1 zwischen Wien-Mitte und obere Weißgerber Straße in beiden Fahrtrichtungen, da ist nämlich ein Gasgebrechen. In der Steiermark ist auch weiterhin gesperrt die B20 zwischen Gollrad und Wegscheid in beiden Fahrtrichtungen nach einem Unfall. Und in Salzburg dauert es aktuell bis zu einer halben Stunde länger auf der A10 Richtung Salzburg, da wird beim Helbersberg-Tunnel aktuell der Verkehr blockweise abgefertigt. Gute Fahrt!
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2: Wir haben die erste Trainerentlassung in der Bundesliga der Saison und wir lassen natürlich den Spieltag nochmal Revue passieren. Alles dazu gleich in 10 Minuten hier von 2 bis 3. Yeah.

0: Einen schönen Montag und wir haben die erste Trainerentlassung der Saison.
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0: Gestern überrollt Rapid den GRK mit 8:0 und heute trennen sich die Grazer von Coach Feldhofer. Zunächst wird Joachim Stanfest das Traineramt bei den Athletikern übernehmen. Red Bull Salzburg gewinnt auswärts gegen die WSG Tirol mit 3:0. Der Coach Danny Röhl.
2: Ja, 20 Minuten sehr gut. Ich glaube, hochverdient 2:0 geführt. Können schon nach 5 Minuten wieder das Tor erzielen.
0: Hartberg verliert zu Hause gegen die Wiener Austria mit 0:2. Bereits am Samstag gespielt, Austria Lustenau gewinnt 2:1 gegen den WRC und Sturm mit 1:0 gegen Altach. Weiter souverän ist auch der LASK unterwegs, die setzen sich im Oberösterreich-Derby gegen die Rieder mit 4:1 durch. In der Tabelle bedeutet das Rapid natürlich mit diesem Torverhältnis jetzt auf der 1. 9 Punkte, ebenso makellos der LASK ebenfalls mit 9. Knapp dahinter Red Bull Salzburg und Sturm Graz mit je 7 Punkten. Am Ende der Tabelle noch als einziges Team punktelos die Hartberger, die WSG Tirol und die Rieder mit einem Punkt. Und ja, generell kann man sagen, momentan eine Zweiklassengesellschaft in der Bundesliga.
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7: Die Sonne kommt heute nur selten raus.

0: Meistens geht's mit dichten Wolken durch den Tag. Es kann teilweise auch regnen und gewittern und die Tageshöchstwerte erreichen 19 bis 27 Grad. Morgen ziehen dann wieder Wolken und Regenschauer auf in Salzburg und der Steiermark. Da bekommen wir teilweise nur 16 Grad.
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2: Wir haben eine Sperre in Wien und zwar auf der B1 zwischen Wien-Mitte und obere Weißgerber Straße in beiden Fahrtrichtungen, da ist nämlich ein Gasgebrechen. In der Steiermark ist auch weiterhin gesperrt die B20 zwischen Gollrath und Wegscheid in beiden Fahrtrichtungen nach einem Unfall. Und in Salzburg dauert es aktuell bis zu einer halben Stunde länger auf der A10 Richtung Salzburg. Da wird beim Helbersberg-Tunnel aktuell der Verkehr blockweise abgefertigt. Gute Fahrt!
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0: schönen Montag, Antenne Österreich hier. 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
8: Innenminister Karner erfreut über Inhaftierung von Syriens Ex-Polizeichef. Und Fußball, Ex-Red Bull Salzburg-Kicker Adeyemi bringt spanische Medien zum Jubeln.
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8: Im Studio Jessica Kornpointner. ÖVP-Innenminister Gerhard Karner zeigt sich erfreut über die Inhaftierung des in Wien verurteilten

0: des syrischen Ex-Polizeichefs Mousab Abu in Syrien. Eine Auslieferung nach Österreich, wie sie die FPÖ fordert, lehnt Kana in einem Pressegespräch heute aber ab. Es überrasche ihn, dass die Freiheitlichen einen Kriminellen zurück nach Österreich holen wollen. Syrien würde ihn dazu wohl kaum ausliefern, heißt es. Der Ex-Polizeichef ist nach der Urteilsverkündung über 8 Jahre Haft in seine Heimat zurückgekehrt, wo er am Wochenende in der Provinz Daraa festgenommen worden ist. Weiter in die USA. Die Zeichen verdichten sich, dass Schauspielerin Hayden Panettiere keines natürlichen Todes gestorben ist, auch wenn die offizielle Todesursache der erst 36-Jährigen weiter Herzstillstand lautet. So soll es im Notruf kurz vor dem Tod des Hollywood-Stars um eine Überdosis gegangen sein. Die 36-Jährige hinterlässt eine Tochter. Und noch zum Fußball. Der Ex-Red Bull Salzburg und Ex-BVB-Kicker Karim Adeyemi findet sich langsam ein bei seinem neuen Club Barcelona. Er erzielt beim Testspielsieg gegen Basel nicht nur sein erstes Tor für die Katalanen, sondern steuert auch noch eine Vorlage bei. Und das bringt die spanischen Medien ins Schwärmen. Er wird etwa von der Sportzeitung Marca als Protagonist der Partie bezeichnet und habe besonders geglänzt. In einem anderen Medium zeigt man sich beeindruckt von seinem Tempo. Richtig ernst wird es für Adeyemi dann mit 23. August. Da startet für den FC Barcelona die Meisterschaft mit dem Spiel gegen Elche.
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2: Der Abend ist heute regnerisch, aber in der Nacht auf morgen, da wird der Regen dann ein bisschen weniger. Morgen dann erneut Wolken- und Regenschauer in Salzburg und der Steiermark zum Beispiel. Da bekommen wir nur 16 Grad und in ganz Österreich tut sich die Sonne schwer. Am Mittwoch wird es aber dann schon wieder sommerlich bei 24 bis 32 Grad.
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3: In Tirol ist ein Unfall passiert auf der A12 Richtung Arlberg zwischen Ötztal und dem Robbener Tunnel. Bitte rechnet hier mehr Zeit ein. Auf der B180 ist auch ein Unfall passiert zwischen der Kajetansbrücke und Pfund. Da ist jetzt aktuell gesperrt. In Oberösterreich ist ein defektes Fahrzeug auf der A8 Richtung Voralpenkreuz zwischen Hagam-Hausruck und Meckenhofen. Rechnet hier auch mehr Zeit ein. Und in der Steiermark, da beschäftigt uns immer noch die Sperre auf der B20 zwischen Gollrath und Wickscheid nach einem Unfall. Und auch in Wien haben wir eine Sperre auf der vorderen Zollamtstraße, und zwar zwischen Wien-Mitte und der oberen Weißgerber Straße. Da ist nämlich ein Gasgebrechen. Gute Fahrt.
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2: Endlich ein bisschen Abkühlung. Wir starten cool rein in diese neue Woche und ich hoffe, euch geht's gut. Und hier kommt Österreichs beste Musik.

0: Österreichs beste Musik, einen schönen Montag und willkommen zu den Meldungen aus den Bundesländern.
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3: Nach jahrelangen Verhandlungen und Planungen soll im September der Bau eines umfangreichen Schutzprojekts in Wald im Pinzgau in Salzburg starten. Wald soll damit vor Muren, Geschiebe und Überschwemmungen aus der oberen Salzach besser geschützt werden. Mehr als 100 Feuerwehrleute sind gestern Abend nach St. Donat in Kärnten ausgerückt. Ein Wirtschaftsgebäude ist in Flammen aufgegangen. Die Feuerwehr konnte ein Übergreifen des Feuers auf einen Stall mit Rindern verhindern. Heute früh konnte der Brand vollständig gelöscht werden. Und das Jahr hat für die Störche zwar optimal begonnen, mittlerweile spüren die Tiere aber ebenfalls die Trockenheit. Ein Großteil der Storchenpopulation im burgenländischen Rust macht sich deshalb schon auf den Weg zu ihren Winterquartieren.
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4: Der Abend ist heute regnerisch, aber in der Nacht auf morgen, da wird der Regen dann ein bisschen weniger. Morgen dann erneut Wolken- und Regenschauer in Salzburg und der Steiermark zum Beispiel. Da bekommen wir nur 16 Grad und in ganz Österreich tut sich die Sonne schwer. Am Mittwoch wird es aber dann schon wieder sommerlich bei 24 bis 32 Grad.
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5: In Tirol ist ein Unfall passiert auf der A12 Richtung Arlberg zwischen Ötztal und dem Robbener Tunnel. Bitte rechnet hier mehr Zeit ein. Auf der B180 ist auch ein Unfall passiert zwischen der Kajetansbrücke und Pfund. Da ist jetzt aktuell gesperrt. In Oberösterreich ist ein defektes Fahrzeug auf der A8 Richtung Voralpenkreuz zwischen Hagam Hausruck und Meckenhofen. Rechnet hier auch mehr Zeit ein. Und in der Steiermark

0: Wetter beschäftigt uns immer noch die Sperre auf der B20 zwischen Gollrath und Wegscheid nach einem Unfall. Und auch in Wien haben wir eine Sperre auf der vorderen Zollamtstraße, und zwar zwischen Wien-Mitte und der oberen Weißgerber Straße. Da ist nämlich ein Gasgebrechen. Gute Fahrt.
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1: EU-Beitritt der Türkei laut Erdogan keine Priorität mehr. Und Fußball, GAK trennt sich von Trainer Feldhofer.
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1: Im Studio Jessica Kornpointner. Der EU-Beitritt der Türkei hat keine Priorität mehr. Das sagt Präsident Recep Tayyip Erdogan in einem Interview mit einem TV-Sender am Wochenende. Ankara habe die Tür für einen Beitritt zwar nicht geschlossen, Vorrang habe das Unternehmen aber nicht mehr. Aus Erdogans Sicht sei nämlich die EU der Verlierer, wenn sie die Türkei weiter ablehnt. Das Land ist ja seit 1999 Beitrittskandidat. 2005 sind zwar die Beitrittsverhandlungen eröffnet worden, diese liegen aber derzeit vollständig auf Eis. Weiter nach Italien. Der Badeort Praia Amare in Kalabrien hat eine neue Nachtregel für Kinder unter 14 Jahren eingeführt. Diese dürfen sich nach 1 Uhr nachts nicht mehr unbeaufsichtigt im Freien aufhalten. Wer seine Kinder trotzdem allein durch den

0: Ort ziehen lässt, der riskiert eine Geldstrafe von bis zu 500 Euro. Besonders im Visier stehen nächtliche Fahrten etwa mit E-Scootern. Bürgermeister Antonino De Lorenzo begründet die Maßnahme mit den Risiken, denen Minderjährige in der Nacht ausgesetzt seien. Dazu zählen laut der Verfügung Verkehrsunfälle, aber auch körperliche Übergriffe. Und noch zum Fußball. Der GAK trennt sich von Trainer Ferdinand Feldhofer. Das teilen die Steirer einen Tag nach der 0:8 Niederlage beim SK Rapid mit und ziehen damit die Konsequenzen aus der sportlichen Entwicklung der ersten drei Saisonspiele. Interimistisch wird jetzt Joachim Standfest das Ruder bei den Grazern übernehmen. Der 46-Jährige war erst im Jänner als Trainerassistent zum GAK zurückgekehrt.
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2: Der Abend ist heute regnerisch, aber in der Nacht auf morgen, da wird der Regen dann ein bisschen weniger. Morgen dann erneut Wolken- und Regenschauer in Salzburg und der Steiermark zum Beispiel. Da bekommen wir nur 16 Grad und in ganz Österreich tut sich die Sonne schwer. Am Mittwoch wird es aber dann schon wieder sommerlich bei 24 bis 32 Grad.
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3: In der Steiermark ist es zu einem Felssturz gekommen, und zwar auf der B115 zwischen Altenmarkt bei St. Gallen und Grippau ist er jetzt in beiden Fahrtrichtungen gesperrt. In Salzburg dauert es länger auf der A10 in Fahrtrichtung Salzburg zwischen Ponga und Golling ca. 15 Minuten plus und dann nochmal zwischen Hallein und Salzburg Süd, da dauert es auch nochmal eine Viertelstunde länger. Und in Wien haben wir ein Plus von 10 Minuten auf der A23 in Fahrtrichtung Eschstetten zwischen der Hansumkurve und dem Knoten Kaisermühlen. Gute Fahrt!
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2: Tief Margarete bringt uns kühlere Temperaturen, zumindest heute und morgen in Österreich. Ich wünsche euch einen schönen Wochenstart und reist richtig gut auf daheim und lüftet gut durch. Bei uns geht's jetzt hier weiter mit Österreichs bester Musik. Schön, dass ihr mit dabei seid.

0: Wer im Winter vorne mit dabei sein möchte, der muss natürlich im Sommer schwitzen. Antenne Österreich hier, einen schönen Montag. Ja, es ist bei den Kids nichts anderes als bei den Erwachsenen. Die Skiclubs im ganzen Land, die bereiten sich jetzt natürlich schon auf den Winter vor. Unter anderem auch der Skiclub Hallein im Olympiazentrum Rief. Wir waren da einmal mit dabei und haben bei den Kids nachgefragt, wie es so läuft. Die Lilly.
1: Es gefällt mir schon ganz gut. Also Wintertraining ist natürlich unser

0: Sportart. Aber da gehört halt alles dazu. Das ganze Sommertraining, das ganze Schwitzen und ist schon cool.
1: Die Franzi?
2: Ja, eigentlich ganz gut. Es ist nur relativ heiß. Wir gehen oft in die Kraftkammer oder dann eben Intervalle und so. Generell da mal oft Radfahren oder wandern.
1: Und so gefällt es dem Elias.
3: Sehr gut. Also, ja, es ist anstrengend, wie jedes Jahr. Aber gut eigentlich. Gestern waren wir in der Kraftkammer und heute sind wir auf der Laufbahn und sind Intervalle gerannt und haben Laktat testet. Genau.
1: Also gutes Schwitzen auch heute und morgen ist es ja Gott sei Dank nicht ganz so heiß. Wir machen jetzt hier weiter mit Österreichs bester Musik.
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11: Der Abend ist heute regnerisch, aber in der Nacht auf morgen, da wird der Regen dann ein bisschen weniger. Morgen dann erneut Wolken- und Regenschauer in Salzburg und der Steiermark zum Beispiel. Da bekommen wir nur 16 Grad und in ganz Österreich tut sich die Sonne schwer. Am Mittwoch wird es aber dann schon wieder sommerlich bei 24 bis 32 Grad.
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12: In der Steiermark ist es zu einem Felssturz gekommen und zwar auf der B115 zwischen Altenmarkt bei St. Gallen und Krippau ist er jetzt in beiden Fahrtrichtungen gesperrt. In Salzburg dauert es länger auf der A10 in Fahrtrichtung Salzburg zwischen Ponga und Golling ca. 15 Minuten plus und dann nochmal zwischen Hallein und Salzburg Süd, da dauert es auch nochmal eine Viertelstunde länger. Und in Wien haben wir ein Plus von 10 Minuten auf der A23 in Fahrtrichtung Nierstetten zwischen der Hansumkurve und dem Knoten Kaisermühlen. Gute Fahrt!
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11: Wir haben die erste Trainerentlassung in der Bundesliga der Saison und wir lassen natürlich den Spieltag nochmal Revue.

0: Einen schönen Montag und wir haben die erste Trainerentlassung der Saison.
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0: Gestern überrollt Rapid den GRK.

0: damit 8:0 und heute trennen sich die Grazer von Coach Feldhofer. Zunächst wird Joachim Stanfest das Traineramt bei den Athletikern übernehmen. Red Bull Salzburg gewinnt auswärts gegen die WSG Tirol mit 3:0. Der Coach Danny Röhl.
1: Ja, 20 Minuten sehr gut. Ich glaube, hochverdient 2:0 geführt. Können schon nach 5 Minuten wieder das Tor erzielen.
0: Hartberg verliert zu Hause gegen die Wiener Austria mit 0:2. Bereits am Samstag gespielt, Austria Lustenau gewinnt 2:1 gegen den WRC und Sturm mit 1:0 gegen Altach. Weiter souverän ist auch der LASK unterwegs, die setzen sich im Oberösterreich-Derby gegen die Rieder mit 4:1 durch. In der Tabelle bedeutet das Rapid, natürlich mit diesem Torverhältnis jetzt auf der 1, 9 Punkte, ebenso makellos der LASK ebenfalls mit 9. Knapp dahinter Red Bull Salzburg und Sturm Graz mit je 7 Punkten. Am Ende der Tabelle noch als einziges Team punktelos die Hartberger, die WSG Tirol und die Rieder mit einem Punkt und ja, generell kann man sagen, momentan eine Zweiklassengesellschaft in der Bundesliga.
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8: Gespräche über Agrarhilfen werden diese Woche fortgesetzt und Fußball, Alaba-Transfer zu Juve dürfte geplatzt sein.
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8: In Studio Jessica Kornpointner. Wie geht es weiter mit den Agrarhilfen in Österreich? Die Landwirtschaft kämpft ja mit Rekorddürreschäden. Diese Woche sollen die Gespräche in der Koalition fortgesetzt werden. Auf Ministerebene sind für heute zwar keine Verhandlungen angesetzt, heißt es aus dem Büro von Staatssekretärin Michaela Schmidt. Es gäbe aber laufend interne Abstimmungen. Landwirtschaftsminister Norbert Totschnig hat sich ja für rasch wirksame Liquiditätshilfen ausgesprochen. Und hier findet sich auch der größte Streitpunkt. Denn angesichts der schwierigen Budgetlage ist unklar, woher die Gelder kommen und an wen sie fließen sollen. Nach Gesprächen mit Vertretern der Hamas in Ägypten ist Jared Kushner, US-Unterhändler und Schwiegersohn von Präsident Donald Trump, heute in Israel eingetroffen. Dort hat der Regierungschef Benjamin Netanyahu getroffen, um für Trumps Gaza-Friedensplan zu werben. Eine Stellungnahme aus Netanyahus Büro liegt vorerst nicht vor. Er hat den Fahrplan zur Umsetzung des Waffenstillstands im Gazastreifen ja abgelehnt. Und noch zum Fußball. Der Transfer von ÖFB-Kapitän David Alaba zu Juventus Turin dürfte vom Tisch sein. In den vergangenen Wochen soll sich der Serie A-Club ja mit der Verpflichtung des 34-Jährigen beschäftigt haben. Allerdings nur als Ersatzkandidat, falls der Deal mit John Lucumi, einem 28-jährigen Innenverteidiger des FC Bologna, nichts wird. Und genau dieser Transfer ist jetzt in trockenen Tüchern. Lucumi wechselt für 20 Millionen zu Juve.
10: Wechselhaft geht dieser heutige Montag zu Ende. Wir haben die Kaltfront eindeutig gespürt und die ist auch morgen am Dienstag noch da. Auch da wird es wieder eher unbeständig mit einigen Regenschauern.

0: etwas Sonne und vielen Wolken. Und auch morgen bleibt es etwas kühler. Hier und da erreichen wir bis zu 27 Grad. Im Süden sind 29 möglich, aber manchmal knacken wir nicht mal die 20 Grad.
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7: Gespräche über Agrarhilfen werden diese Woche fortgesetzt und Fußball, Alaba-Transfer zu Juve dürfte geplatzt sein.
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7: Im Studio Jessica Kornpointner. Wie geht es weiter mit den Agrarhilfen in Österreich? Die Landwirtschaft kämpft ja mit Rekorddürreschäden. Diese Woche sollen die Gespräche in der Koalition fortgesetzt werden. Auf Ministerebene sind für heute zwar keine Verhandlungen angesetzt, heißt es aus dem Büro von Staatssekretärin Michaela Schmidt. Es gäbe aber laufend interne Abstimmungen. Landwirtschaftsminister Norbert Totschnig hat sich ja für rasch wirksame Liquiditätshilfen ausgesprochen. Und hier findet sich auch der größte Streitpunkt. Denn angesichts der schwierigen Budgetlage ist unklar, woher die Gelder kommen und an wen sie fließen sollen. Nach Gesprächen mit Vertretern der Hamas in Ägypten ist Jared Kushner, US-Unterhändler und Schwiegersohn von Präsident Donald Trump, heute in Israel eingetroffen. Dort hat er Regierungschef Benjamin Netanyahu getroffen, um für Trumps Gaza-Friedensplan zu werben. Eine Stellungnahme aus Netanyahus Büro liegt vorerst nicht vor. Er hat den Fahrplan zur Umsetzung des Waffenstillstands im Gazastreifen ja abgelehnt. Und noch zum Fußball. Der Transfer von ÖFB-Kapitän David Alaba zu Juventus Turin dürfte vom Tisch sein. In den vergangenen Wochen soll sich der Serie A-Club ja mit der Verpflichtung des 34-Jährigen beschäftigt haben. Allerdings nur als Ersatzkandidat, falls der Deal mit John Lucumi, einem 28-jährigen Innenverteidiger des FC Bologna, nichts wird. Und genau dieser Transfer ist jetzt in trockenen Tüchern. Lucumi wechselt für 20 Millionen zu Juve.
9: Wechselhaft geht dieser heutige Montag zu Ende. Wir haben die Kaltfront eindeutig gespürt und die ist auch morgen am Dienstag noch da. Auch da wird es wieder eher unbeständig mit einigen Regenschauern, aber doch auch etwas Sonne und vielen Wolken. Und auch morgen bleibt es etwas kühler. Hier und da erreichen wir bis zu 27 Grad. Im Süden sind 29 möglich, aber manchmal knacken wir nicht mal die 20 Grad.
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4: Wechselhaft geht dieser heutige Montag zu Ende. Wir haben die Kaltfront eindeutig gespürt und die ist auch morgen am Dienstag noch da. Auch da wird es wieder eher unbeständig mit einigen Regenschauern, aber doch auch etwas Sonne und vielen Wolken. Und auch morgen bleibt es etwas kühler. Hier und da erreichen wir bis zu 27 Grad. Im Süden sind 29 möglich, aber manchmal knacken wir nicht mal die 20 Grad.
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0: Sehr wechselhaft geht dieser heutige Montag zu Ende. Wir haben die Kaltfront eindeutig gespürt und die ist auch morgen am Dienstag noch da. Auch da wird es wieder eher unbeständig mit einigen Regenschauern, aber doch auch etwas Sonne und vielen Wolken. Und auch morgen bleibt es etwas kühler. Hier und da erreichen wir bis zu 27 Grad. Im Süden sind 29 möglich, aber manchmal knacken wir nicht mal die 20 Grad.
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0: wechselhaft geht dieser heutige Montag zu Ende. Wir haben die Kaltfront eindeutig gespürt und die ist auch morgen am Dienstag noch da. Auch da wird es wieder eher unbeständig mit einigen Regenschauern, aber doch auch etwas Sonne und vielen Wolken. Und auch morgen bleibt es etwas kühler. Hier und da erreichen wir bis zu 27 Grad. Im Süden sind 29 möglich, aber manchmal knacken wir nicht mal die 20 Grad.
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0: Etwas kühler. Hier und da erreichen wir bis zu 27 Grad. Im Süden sind 29 möglich, aber manchmal knacken wir nicht mal die 20 Grad.
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heutige Dienstag wird gut zum Aushalten. Es ist zwar etwas unbeständig, Sonne-Wolken-Mix und immer wieder mal einige Regenschauer, aber es ist nicht mehr ganz so heiß. Die Höchsttemperaturen erreichen so zwischen 18 und 27 Grad. Im Süden, da wird es teilweise

0: Schon noch etwas wärmer, da gibt es bis zu 29 Grad.
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0: heutige Dienstag wird gut zum Aushalten. Es ist zwar etwas unbeständig, Sonne-Wolken-Mix und immer wieder mal einige Regenschauer, aber es ist nicht mehr ganz so heiß. Die Höchsttemperaturen erreichen so zwischen 18 und 27 Grad. Im Süden, da wird es teilweise schon noch etwas wärmer, da gibt es bis zu 29 Grad.
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